0: Papst Leo XIV. Ist zu Besuch in Frankreich. Zum Auftakt ist er gestern von Präsident Macron empfangen worden. Dabei würdigte Leo Frankreich als Land der Menschenrechte, fand aber auch kritische Worte zu einem neuen Sterbehilfegesetz und zum Recht auf Abtreibung. Am Abend feierte der Papst einen Vespergottesdienst im Stade de France. Heute werden hunderttausende Menschen zu einem Gottesdienst auf der Place de la Concorde in Paris erwartet. Bundesweit hat es gestern Demonstrationen gegen eine mögliche Wehrpflicht gegeben. Wie die Initiative Schulstreik gegen Wehrpflicht mitteilte, waren über 45.000 Schülerinnen und Schüler in rund 100 Städten auf der Straße. Seit Januar ist ein Gesetz über den neuen Wehrdienst in Kraft. Kern ist die verpflichtende Musterung für junge Männer. Der Bundestag hat erstmals über die sogenannte Frühstartrente beraten. Vorgesehen ist, dass der Staat künftig für Kinder und Jugendliche zwischen 6 und 18 Jahren 10 Euro pro Monat in ein Depot einzahlt. Unionsfraktionsvize Mittelberg lobte die Frühstartrente.
1: Sie ist ein Meilenstein bei der Stärkung der privaten kapitalgedeckten Altersvorsorge und damit bei der Alterssicherung insgesamt. Sie ist aber auch ein Meilenstein bei dem Thema Stärkung der finanziellen Bildung. Und sie ist drittens ein Meilenstein bei dem Thema, wie stärken wir die Kapitalanlage in Deutschland.
0: Eltern oder Großeltern sollen das Depot durch freiwillige Zahlungen aufstocken können. Nicht nur unsere deutsche Fußballnationalmannschaft mit Jürgen Klopp, auch Frankreich hat einen klangvollen Namen als neuen Nationaltrainer. Das Debüt von Zinedine Zidane ist siegreich gewesen. Frankreich gewann in der Nations League 1:0 in der Türkei. Das trendet gerade online, eine fliegende Kuh. Auf der italienischen Insel Sardinien ist jetzt ein Kalb aus einer misslichen Lage gerettet worden. Das Jungtier war in den Bergen rund 70 Meter eine Klippe hinabgestürzt. Bäume haben den Fall glücklicherweise gebremst, aber dann steckte das Tier fest. Feuerwehr und Tierarzt haben sich schließlich mit einem Hubschrauber aufgemacht, um das Kalb zu retten. Ein Video auf Instagram zeigt, wie das Tier an einem langen Seil über die Landschaft geflogen und schließlich wieder auf dem rettenden Boden abgesetzt wird. Das Antenne Bayern Verkehrszentrum. Wir wollen, dass ihr gut ankommt. Eine Meldung von der A7 Fulda Richtung Würzburg. Die ist gesperrt zwischen Bad Brückenau-Wildflecken und Bad Kissingen-Obertulba wegen Fahrbahnausbesserungsarbeiten. Das soll noch dauern bis 7 Uhr früh etwa. Und es wird empfohlen, über die Umleitung U56 auszuweichen. Und dann noch A7 Ulm Richtung Würzburg zwischen der Buchbachtalbrücke und Dinkelsbühl-Fichtenau. Ein defekter PKW auf der Standspur. Die neuesten Blitzer bayernweit nur bei uns. Auf der A3 bei Passau wird geblitzt. Außerdem auf der B16 bei Neuburg an der Donau und in Kaufering in der Augsburger Straße. Wenn ihr noch was habt, Staus oder Blitzer, meldet uns immer gerne kostenlos unter der 0800 994 9000.
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0: Das Antenne Bayern Verkehrszentrum. Wir wollen, dass ihr gut ankommt. Eine Meldung von der A7 Fulda Richtung Würzburg, die ist gesperrt zwischen Bad Brückenau-Wildflecken und Bad Kissingen-Obertulba wegen Fahrbahnausbesserungsarbeiten. Das soll noch bis ca. 7 Uhr früh dauern. Es wird empfohlen, über die Umleitung U56 auszuweichen. Die neuesten Blitzer bayernweit nur bei uns. Auf der A3 bei Passau wird geblitzt, außerdem auf der B16 bei Neuburg an der Donau und in der Augsburger Straße in Kaufering. Wenn ihr noch was habt, Staus oder Blitzer, meldet uns immer gerne kostenlos unter der 0800 994 9000.
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3: Das Antenne Bayern Wetter. Es ist sternenklar bei uns in Bayern. In einigen Niederungen breitet sich Nebel aus. Die Frühwerte erreichen minus 6 bis plus 1 Grad. Tagsüber scheint von früh bis spät die Sonne. Am Nachmittag gesellen sich besonders im Norden ein paar dünne, hohe Wolken dazu. Die Temperaturen steigen auf 20 bis 26 Grad. Von Sonntag bis Mittwoch herrscht weiter sonniges Altweibersommerwetter.
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3: Mit Moritz Einzel, grüß Gott. Heute wird's spannend für alle Sportfans im Freistaat. München will der deutsche Bewerber für die Olympischen Spiele werden. Am Nachmittag fällt die Entscheidung in Baden-Baden. München hat nur noch einen Konkurrenten, die Rhein-Ruhr-Region mit Köln als Zentrum. Pia Wegner aus der Sportredaktion, wie stehen denn da Münchens Chancen?
5: Nach der Absage von Berlin natürlich noch besser, aber gut waren sie auch vorher schon. Sowohl der Bayerische Landessportverband als auch Münchens Oberbürgermeister Krause haben sich bereits im Vorfeld zuversichtlich geäußert. Worauf Krause besonders stolz ist?
6: Dass wir die erste Stadt waren und auch die einzige alleinige Bewerberstadt, die mit einem Bürgerentscheid eine Zustimmung der Bevölkerung von 66% zum Ausdruck gebracht hat.
3: Die SPD droht offenbar der Union damit, die Pflegereform scheitern zu lassen. Das Bundeskabinett sollte die Pläne von Gesundheitsminister Linnemann eigentlich in der kommenden Woche absegnen. Nach ARD-Informationen sind die Sozialdemokraten aber unzufrieden mit den vorgesehenen Kürzungen für Pflegebedürftige und deren Angehörige. Die SPD will wohl auch eine Art Pflegedeckel einführen, mit dem die Eigenanteile begrenzt werden. In Berlin will die Linke Sondierungsgespräche mit Grünen und SPD zur Regierungsbildung in der Hauptstadt führen. Das haben die Delegierten eines Parteitags mit breiter Mehrheit beschlossen. Ein Knackpunkt dürfte dabei die Forderung der Linken sein, Wohnungskonzerne zu enteignen.

0: Spitzenkandidatin Eralp.
1: Wir können doch nicht ernsthaft zulassen, dass mit unseren Wohnungen an der Börse gehandelt wird, dass Vonovia, bei der wir ohne Ende illegale Mieterhöhungen aufgedeckt haben, dieses Jahr 1 Milliarde Euro an seine Aktionäre ausgezahlt hat, während die Mieter sich am Ende des Monats den Wocheneinkauf nicht mehr leisten können.
0: Unionsfraktionschef Frei warnte Grüne und SPD vor einer Zusammenarbeit mit der Linken in Berlin. Die Partei pflege einen verstörend engen Kontakt zu Judenhassern und Leuten aus dem Dunstkreis der organisierten Kriminalität, sagte Frei dem Kölner Stadtanzeiger. Zum 1. Oktober kehrt der Tankrabatt zurück. Bundestag und Bundesrat haben gestern zugestimmt. Damit wird die Energiesteuer auf Diesel und Benzin bis Jahresende gesenkt. Dadurch ergibt sich eine Entlastung um 17 Cent pro Liter. Es gibt ein Schraubenproblem bei Volkswagen. Eine Schraube in der Lenkung diverser Autos von VW, Audi und Seat könnte korrodieren und die Lenkung beeinträchtigen. Deswegen gibt es jetzt eine große Rückrufaktion. In Deutschland müssen fast 1 Million Autos in die Werkstatt. Das trendet gerade online. Seit einigen Tagen gibt es in New York ganz neue öffentliche Toiletten. Soweit so unspektakulär. Das Besondere, die Toiletten haben ein Zeitlimit. Nach genau 10 Minuten blinken dann die Lichter in der Kabine und die Türen öffnen sich automatisch. Ganz egal, ob man noch auf dem Topf sitzt oder nicht. Insgesamt 17 dieser Toiletten stehen jetzt überall in New York verteilt. User auf Instagram schreiben jetzt in den Kommentaren, da sollte man besser kein Magen-Darm-Problem haben. Das Antenne Bayern Verkehrszentrum. Wir wollen, dass ihr gut ankommt. Nur eine Meldung gibt's von der A7 Fulda Richtung Würzburg zwischen Bad Brückenau-Wildflecken und Bad Kissingen-Obertulba. Eine Sperre wegen Fahrbahnausbesserungsarbeiten. Das soll noch bis ca. 7 Uhr früh dauern und es wird empfohlen, über die Umleitung U56 auszuweichen. Die neuesten Blitzer bayernweit nur bei uns. Auf der A3 bei Passau wird geblitzt, außerdem auf der B11 bei Regen und auf der B388 bei Gankhofen. Wenn ihr noch was habt, Staus oder Blitzer, meldet uns immer gerne kostenlos unter der 0800 994 9000.
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2: Das Antenne Bayern Verkehrszentrum. Wir wollen, dass ihr gut ankommt. Eine Meldung von der A7 Fulda Richtung Würzburg, die ist gesperrt zwischen Bad Brückenau-Bildflecken und Bad Kissingen-Obertulba wegen Fahrbahnausbesserungsarbeiten. Das soll noch bis ca. 7 Uhr früh dauern und die empfohlene Umleitung ist die U56. Und Vorsicht auf der A8 Salzburg Richtung München zwischen Rohrdorf und Rosenheim liegen Reifenteile auf der Fahrbahn. Die neuesten Blitzer bayernweit nur bei uns. Auf der A3 bei Passau wird geblitzt, außerdem auf der B20 bei Zeilarn und in Kaufering in der Augsburger Straße. Wenn ihr noch was habt, Staus oder Blitzer, meldet uns immer gerne kostenlos unter der 0800 994 9000.
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0: das Antenne Bayern Wetter. Es ist sternenklar bei uns in Bayern, in einigen Niederungen ist es neblig. Die Frühwerte erreichen minus 6 bis plus 1 Grad. Tagsüber scheint dann von früh bis spät die Sonne. Am Nachmittag gesellen sich besonders im Norden ein paar dünne, hohe Wolken dazu. Die Temperaturen steigen auf 20 bis 26 Grad. Von Sonntag bis Mittwoch herrscht weiter sonniges Altweibersommerwetter.
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0: Mit Moritz Einzel, grüß Gott. Der Geist von 1972 liegt in der Luft. München könnte heute zum deutschen Bewerber um Olympische Sommerspiele in den Jahren 2036, 40 oder 44 gekürt werden. Einziger Konkurrent ist die Region Köln-Rhein-Ruhr. Bundespräsident Steinmeier verkündet die Entscheidung heute am frühen Nachmittag in Baden-Baden. Pia Wegner aus der Sportredaktion, mit welchem Konzept will sich München denn da durchsetzen?
2: Ja, München setzt auf Nachhaltigkeit und kurze Wege. Gut die Hälfte der Sportarten sollen im Olympiapark stattfinden. 90% aller Wettkampfstätten liegen außerdem im Umkreis von 30 Kilometern. Die durchschnittliche Reisezeit für Sportlerinnen und Sportler würde damit nur 15 Minuten betragen. Außerdem könnten 98% der Athletinnen und Athleten im bestehenden olympischen Dorf untergebracht werden.
0: Grünen-Fraktionschefin Dröge hat die Wiedereinführung des Tankrabatts scharf kritisiert. Im Bundestag verwies sie auf die Gesamtkosten von 2,5 Milliarden Euro.
3: Für 2,5 Milliarden Euro hätten Sie die Möglichkeit gehabt, alle Kürzungen für die Familien zurückzunehmen. Und Sie haben sich stattdessen für eine Neuauflage des Tankrabatts entschieden. Und das halte ich für einen krassen Fehler von Ihnen.
0: Der CDU-Abgeordnete Korbach dagegen verteidigte den Tankrabatt. Der helfe sofort an der Zapfsäule und komme vor allem denjenigen zugute, die auf PKW oder LKW angewiesen sind.
4: Zugleich dämpft er die Inflation um einige Zehntel Prozentpunkte. Das hilft, weitere Preissteigerungen in anderen Bereichen zu begrenzen.
0: Von Oktober bis zum Jahresende wird die Energiesteuer auf Benzin und Diesel gesenkt. Das soll eine Ersparnis von rund 17 Cent pro Liter bringen. Der russische Präsident Putin ist wegen des Ukraine-Kriegs ziemlich isoliert. Jetzt hat ihn die US-Regierung aber zum G20-Gipfel nach Miami eingeladen. Bundesaußenminister Wadefuhl findet das grundsätzlich richtig. Da werde man dann sehen, ob Putin bereit sei, ernsthaft zu verhandeln, sagte Wadefuhl bei einem Besuch in Kanada. Der Deutsche Gewerkschaftsbund will heute bundesweit gegen Sozialkürzungen protestieren. Dafür ruft er unter dem Motto "Hart verdient, deine Arbeit, deine Gesundheit, deine Rente" zu einem Aktionstag auf.

0: Die Chefin Fahimi tritt dabei im Anschluss an einen Demozug in Essen auf. Mit einer großen Messe in Paris setzt Papst Leo XIV. Heute seinen Frankreich-Besuch fort. Zu dem Gottesdienst auf der Place de la Concorde haben sich rund 600.000 Menschen angemeldet. Am Nachmittag reist Leo weiter in den Wallfahrtsort Lourdes im Südwesten Frankreichs. Das trendet gerade online, das DFB-Abschiedstrikot von Adidas. Die Fußballer unserer Nationalmannschaft haben das Jersey ja schon am Donnerstagabend bei ihrem Nations League-Spiel in den Niederlanden getragen. Ab heute ist das schwarze Trikot mit goldenen Streifen auch für alle Fans online erhältlich. Und der Run dürfte ziemlich groß werden. Das zeigt der riesige Zuspruch auf Instagram. Die Fans in den Kommentaren schreiben zum Beispiel "Ich muss es haben" oder "Das Beste kommt zum Schluss". Das Antenne Bayern Verkehrszentrum. Wir wollen, dass ihr gut ankommt. Die A7 Fulda Richtung Würzburg ist zwischen Bad Brückenau Wildflecken und Bad Kissingen Obertulba gesperrt wegen Fahrbahnausbesserungsarbeiten. Das dauert noch bis ca. 7 Uhr früh und es wird empfohlen, über die Umleitung U56 auszuweichen. Dann Vorsicht auf der A9 München-Nürnberg in beiden Richtungen. Zwischen Allersberg und dem Dreieck Nürnberg-Feucht, da sind Rehe auf der Fahrbahn. Und A96 Lindau-München in beiden Richtungen. Zwischen Germering Süd und dem Dreieck München-Südwest Gefahr durch einen E-Scooter-Fahrer auf der Fahrbahn. Die neuesten Blitzer bayernweit nur bei uns. Auf der A3 bei Passau wird geblitzt. Außerdem auf der B11 bei Regen und auf der B20 bei Zeilach. Wenn ihr noch was habt, Staus oder Blitzer, meldet uns immer gerne kostenlos unter der 0800 994 9000.
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Olivia Rodrigo dropped

0: das Antenne Bayern Verkehrszentrum. Wir wollen, dass ihr gut ankommt. Eine Meldung von der A7 Fulda Richtung Würzburg, die ist gesperrt zwischen Bad Brückenau-Wildflecken und Bad Kissingen-Obertulba. Der Grund sind Fahrbahnausbesserungsarbeiten. Das soll noch bis ca. 7 Uhr früh dauern und die empfohlene Umleitung ist die U56. Die neuesten Blitzer, bayernweit nur bei uns. Auf der A3 bei Passau wird geblitzt, außerdem auf der B20 bei Zeilarn und auch in der Eindlinger Straße in Augsburg. Wenn ihr noch was habt, Staus oder Blitzer, meldet uns immer gerne kostenlos unter der 0800 994 9000.
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0: Das Antenne Bayern Wetter. Heute gibt es viel Sonne im Freistaat, nur einige wenige Wolken sind dabei und es wird nochmal richtig warm, im Schnitt 21 bis 27 Grad. Morgen ebenfalls sonnig, höchstens im Norden ein paar Wolkenfelder bis 28 Grad.
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0: Mit Cordula Senft um 5 Uhr. Schönen guten Morgen. Heute gilt's. In wenigen Stunden fällt die Entscheidung, ob München der deutsche Bewerber für die Olympischen Sommerspiele wird. Einziger Konkurrent ist die Region Köln-Rhein-Ruhr. Bei der Versammlung des Deutschen Olympischen Sportbundes in Baden-Baden ist auch Ministerpräsident Söder vor Ort. Im Vorfeld sagte er:
2: Wir haben, glaube ich, gute Chancen. Wir haben eine Leichtathletik-WM bekommen. Wir haben Champions League-Zuschlag bekommen. Alles Ausdruck internationaler Akzeptanz. Nach neuesten Studien ist München ein Top 10 der internationalen Sportstätte und Köln jenseits der 100. Deswegen glauben wir, dass wir, was Strahlkraft betrifft, da ein echtes gutes Argument haben.
0: Gegen 14 Uhr soll das Ergebnis feststehen. Der Deutsche Gewerkschaftsbund DGB will heute deutschlandweit gegen Sozialkürzungen protestieren. Die Aktionen in insgesamt 15 Städten laufen unter dem Motto: Hart verdient, deine Arbeit, deine Gesundheit, deine Rente. In Bayern wird es eine Kundgebung in Nürnberg geben. Der DGB und seine Mitgliedsgewerkschaften kritisieren drohende Verschlechterungen bei sozialer Sicherheit und Arbeitnehmerrechten. Sie fordern stattdessen Reformen, die den Sozialstaat zukunftsfest machen, ohne die Beschäftigten zusätzlich zu belasten. Der Papst in Paris. Bei einem Vespergottesdienst vor rund 80.000 jungen Menschen rief Leo XIV. In Frankreichs Nationalstadion am Abend zur Mitmenschlichkeit und den Kampf für Gerechtigkeit auf. Es reiche nicht aus, das Böse zu meiden. Man müsse sich für das Gute entscheiden. Heute wird der Papst auf der Place de la Concorde in Paris eine Messe abhalten. Angemeldet dazu haben sich rund 600.000 Menschen. Bundesaußenminister Wadephul wird heute für Deutschland vor der UN-Vollversammlung in New York sprechen. Bundeskanzler Merz hatte angesichts von Spekulationen über einen möglichen Rücktritt nach dem Absturz der Union bei den jüngsten Landtagswahlen seine Reise zu den Vereinten Nationen abgesagt. In der Formel 1 startet Verfolger George Russell beim Rennen in Aserbaidschan aus der Pole Position. Der große Preis von Baku findet schon heute, einen Tag früher, statt, weil in Aserbaidschan morgen Nationalfeiertag ist. Hinter dem englischen Mercedes-Piloten gehen Ferrari-Fahrer Charles Leclerc und Oscar Piastri im McLaren in das 15. Rennen der Saison. WM-Spitzenreiter Kimi Antonelli startet nach einem Crash im Qualifying mit seinem Mercedes nur von Rang 16. Los geht's um 13 Uhr. Und das trendet gerade online. Tante Traudi, die Oma aus Oberbayern, gibt auf Instagram Tipps, wie man im Alter immer noch zufrieden sein und Spaß haben kann. In einem ihrer neuesten Videos schwärmt die 96-Jährige vom Oktoberfest in München. Da war sie früher schon immer und geht auch jetzt noch gerne hin.
3: Ich bin ja so gern zum Oktoberfest gegangen. Also mir gefällt es heute auch immer noch, weil da ist mir geschunkelt worden. Und gesungen, und ich singe halt doch so gern.
0: In den Kommentaren heißt es: Respekt, Tante Traudi. 3:05, das Antenne Bayern Verkehrszentrum. Wir wollen, dass ihr gut ankommt. Wir haben keine Meldungen. Die neuesten Blitzer.

0: bayernweit nur bei uns. In Niederbayern auf der A3, in Passau im 100er-Bereich, in Oberbayern im Fuchstal B17 im 70er-Bereich und im Allgäu in der Bahnhofstraße in Bad Grönenbach auch im 70er-Bereich. Wenn ihr noch was gesehen habt, Staus oder Blitzer, meldet sie natürlich kostenlos bei uns unter der 0800 994 9000. Gute Fahrt!
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0: Martin Garrix und Ed Sheeran. 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
3: 6:30, das Antenne Bayern Verkehrszentrum. Wir wollen, dass ihr gut ankommt. Wir haben keine Meldungen. Die neuesten Blitzer bayernweit nur bei uns. In Schwaben am Bürgermeister-Herzplatz, in Sulzberg im 20er-Bereich, in Oberbayern auf der B17, im Fuchstal im 70er-Bereich und in Niederbayern A3 Passau im 100er-Bereich. Wenn ihr noch was gesehen habt, Staus oder Blitzer, meldet sie kostenlos unter der 0800 994 9000. Gute Fahrt!
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1: Miley Cyrus, Bass

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0: Das Antenne Bayern-Wetter. Heute gibt's viel Sonne im Freistaat, nur einige wenige Wolken sind dabei und es wird nochmal richtig warm, im Schnitt 21 bis 27 Grad. Morgen dann ebenfalls sonnig, höchstens im Norden ein paar Wolkenfelder bis 28 Grad.
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0: Mit Cordula Senft um 6 Uhr. Schönen guten Morgen. Bayern oder NRW. Heute wird's spannend für alle Sportfans im Freistaat. München will der deutsche Bewerber für die Olympischen Spiele werden. Die Entscheidung fällt heute in Baden-Baden. München hat nur noch einen Konkurrenten, die Rhein-Ruhr-Region mit Köln als Zentrum. Beobachter erwarten ein ganz knappes Rennen. Am Abend hat jede Seite nochmal Werbung für sich gemacht. Nachher stimmen dann die 42 olympischen Spitzenverbände ab. Vor Ort sind auch die beiden Ministerpräsidenten Söder und Wüst. Und die Olympia-Entscheidung haben wir ab 13 Uhr live auf Antenne Bayern. In Bayern läuft die Feuerwehr-Aktionswoche mit vielen Veranstaltungen, wie zum Beispiel an diesem Wochenende in Cham die Firefit Championships. Bayern-Reporterin Tanja Hocker in der Oberpfalz. Was passiert da?
4: Ja, die Feuerwehrleute müssen einen Parcours in voller Schutzausrüstung schaffen. Also da steigen sie zum Beispiel mit einem Atemschutzgerät einen hohen Turm hoch und ziehen dann auch noch ein fast 20 Kilo schweres Schlauchpaket nach oben. Oder wir haben den Schlauchslalom, da müssen sie mit einem Wasserstrahl ein Ziel treffen. Oder sie zeigen, wie sie eine Person retten. Das machen sie allerdings mit einer 80 Kilogramm schweren Puppe.
0: Alt-Bundeskanzlerin Angela Merkel hat in Augsburg zu Solidarität und Mitmenschlichkeit aufgerufen. Sie hat dort den Elisabeth-Preis der Caritas Augsburg verliehen bekommen. Mit Blick auf gesellschaftliche und technologische Entwicklungen wie die künstliche Intelligenz sagte Merkel, dass es weiterhin Menschen für Menschen brauche. Menschen, die Gefühle zeigen und die nicht nach der effizientesten Lösung suchen, sondern nach der Lösung, die für den anderen Menschen die beste ist. Merkel erhielt den Ehrenpreis für ihren Einsatz für Solidarität und gesellschaftlichen Zusammenhalt. Neue Experimente zeigen, auf dem Saturnmond Enceladus könnte es Leben geben oder gegeben haben. Jedenfalls können Mikroorganismen dort besser überleben als gedacht. Forscher der Unis in München, Regensburg und Berlin haben das im Labor getestet. Der Mond hat unter seiner Eisschicht einen Ozean, in dem Leben möglich sein könnte. Schon länger gilt Enceladus als einer der vielversprechendsten Orte für die Suche nach außerirdischem Leben. Und das trendet gerade online. Sogenannte Challenges auf TikTok, Instagram und anderen Social-Media-Plattformen. Dabei testen sich User ja immer wieder selbst. Zum Beispiel extrem scharfe Dinge essen oder sich bei der Blackout-Challenge selbst strangulieren. Teilweise sind diese Herausforderungen oder Mutproben ziemlich gefährlich. Die Bundesregierung will dem deshalb jetzt einen Riegel vorschieben. Wer andere zu solchen Challenges verleitet, soll in Zukunft härter bestraft werden. Das fordern auch die Länder. 3:06, das Antenne Bayern Verkehrszentrum. Wir wollen, dass ihr gut ankommt und haben keine Meldungen, freie Fahrt. Die neuesten Blitzer bayernweit nur bei uns im Allgäu, in der Bahnhofstraße, in Bad Grönenbach im 70er-Bereich, in Niederbayern auf der A3, in Passau im 100er-Bereich und in Schwaben am Bürgermeister-Herz-Platz in Sulzberg im 20er-Bereich. Wenn ihr noch was gesehen habt, Staus oder Blitzer, meldet sie kostenlos bei uns unter der 0800 994 9000. Gute Fahrt.
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5: Wunderschönen guten Morgen. Oh, wie schön, dass ihr dabei seid. Gleich ein Antenne Bayern Millennium Hit. Die besten 90er Flashbacks nur für euch. Und hier die aktuelle von DJ End of Beginning. Schönen guten Morgen.

Die Antenne Bayern Samstagshow mit Paul-Janis Baumgartner. Wunderschönen guten Morgen. Herzlich willkommen zur Frühschicht der guten Laune. An diesem wirklich noch sehr frühen Samstagmorgen. Adrige Gallertflechte, Alpenrosen, Nacktbasidie, abgestorben.

0: dutzte Riesenkeule. Das klingt alles nach einer furchtbar ansteckenden Krankheit, aber das sind alles Pilze. Und die Schwammerl, die sprießen ja gerade wieder aus dem bayerischen Boden. Rainer aus Altenmünster in Schwaben ist Pilzfluencer und ganz tief drin in der Schwammerl-Materie. Auf Instagram macht er jede Menge Videos dazu. 44.000 Follower hat er mittlerweile und heute ist er bei uns. Rainer, angenommen, wir kriegen jetzt richtig Lust und wollen spontan los und Pilze sammeln. Was braucht man? Außer gute Laune natürlich.
1: Natürlich Körbchen und Messer. Plastiktüten eignen sich da nicht, weil die müssen atmen, die Pilze, weil sonst schmieren sie schon schlecht. Dann, wenn ich das allererste Mal in den Wald gehe, dann sollte ich mich an Röhrenpilze halten. Also ich sollte zumindest mal den Unterschied zwischen Röhren und Lamellen wissen. Weil bei Röhrenpilze ist zumindest kein Pilz dabei, wo meine Organe schädigt oder noch schlimmer tödlich giftig wäre. Also da kann ich mir maximal eine üble Magen-Darm-Verstimmung holen.
0: Also halt mal fest, Röhrenpilze, die sind unten eher so schwammig mit so kleinen Löchern. Bitte auf die konzentrieren. Und wo finden wir die jetzt am besten? Komm, hau raus.
1: Ich sage mal für die Standardpilze, Steinpilz oder Maronenröhrling eignet sich oft einfach der Fichtenwald. Und wenn ich da nur schaue, dass es ein bisschen moosig ist, weil da hält sich das Wasser einfach ein bisschen besser, dann kann ich da zumindest schon mal anfangen zum Suchen.
0: Ja dann, auf und gut Pilz oder wie die Schwammelsammler sich auch immer grüßen.
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0: Kartenzahlung ist aus unserem Alltag nicht mehr wegzudenken. Meist nutzen wir dabei unsere Girocard. Was dahinter steckt, erläutert Ingo Limburg von Euro-Kartensysteme.
1: Die Girocard ist die Debitkarte der deutschen Kreditwirtschaft und damit ist sie fest in der deutschen Bezahllandschaft einfach verankert. Die Regeln, die werden hier in Deutschland gemacht. Sie ist also komplett made in Germany und das seit über 35 Jahren tatsächlich.
0: Fast überall sind auch Zahlungen mit dem Smartphone möglich, unter gleichen Sicherheitsstandards.
1: Mit dem Smartphone zu bezahlen ist genauso sicher wie mit der normalen Karte. Bei der Kontaktloszahlung wird die sogenannte NFC-Technologie eingesetzt. Es ist einfach noch ein Stückchen bequemer.
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3: Das Antenne Bayern Wetter. Heute gibt es viel Sonne im Freistaat, nur einige wenige Wolken sind dabei und es wird nochmal richtig warm, im Schnitt 21 bis 27 Grad. Morgen ebenfalls viel Sonne, höchstens im Norden ein paar Wolkenfelder und bis 28 Grad.
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3: Mit Cordula Senft um 6:30. Schönen guten Morgen. Es ist ein Ziel und ein Traum für viele im Freistaat, Olympische Spiele bei uns. Heute fällt in Baden-Baden die Entscheidung, ob das Münchner Konzept mit internationalen Bewerbern um die Spiele kämpfen darf. Denn Bayern hat viel zu bieten. Bayern-Reporter Felix Roderer in Oberbayern.
5: Ja, die Mountainbiker dürften nach Bad Wiessee. Freiwasserschwimmen wäre im Starnberger See, das Golfturnier in Eichenried. Die Kanuten, die dürften in den Augsburger Eiskanal und das Fußballturnier würde unter anderem in Nürnberg, Regensburg und Unterhaching stattfinden. Also Spiele für den ganzen Freistaat.
3: Die Olympia-Entscheidung haben wir ab 13 Uhr live auf Antenne Bayern. Am Vormittag ist heute am Memminger Flughafen viel Blaulicht zu sehen. Hier wird für den Notfall geübt. Simuliert wird der Absturz eines Flugzeugs. Die Einsatzkräfte trainieren, wie sie Verletzte schnell bergen und versorgen können. Die Übung läuft zwischen 10 und 12 Uhr. Der Flugbetrieb am Allgäu Airport geht in dieser Zeit aber ganz normal weiter. Und auch in Heikenbrücken in Unterfranken wird geübt. Im Falkenberg-Tunnel wird ab 11 ein Großeinsatz von Rettungskräften in einem brennenden Zug trainiert. Eine Übung dieser Größenordnung in den Eisenbahntunneln findet nur etwa alle 10 bis 15 Jahre statt. Über 30.000 neue Nahrungsergänzungsmittel sind letztes Jahr auf den Markt gekommen, ohne Prüfung von Behörden. Das kritisiert eine Gruppe aus Wissenschaftlern, Ärzten und Verbraucherschützern in einem Brief an das Ernährungsministerium. Sie fordern, dass Produkte mit sogenannten Botanicals, also pflanzlichen, algen- oder pilzbasierten Inhaltsstoffen, besser kontrolliert werden sollen. Hierzulande müssen Hersteller ihre Mittel nur anmelden. Anders als zum Beispiel in der Schweiz und in Frankreich werden sie aber nicht noch extra geprüft. In der Formel 1 startet Verfolger George Russell beim Rennen in Aserbaidschan aus der Pole Position. Der große Preis von Baku findet schon heute einen Tag früher statt, weil in Aserbaidschan morgen Nationalfeiertag ist. Hinter dem englischen Mercedes-Piloten gehen Ferrari-Fahrer Charles Leclerc und Oscar Piastri im McLaren in das 15. Rennen der Saison. WM-Spitzenreiter Kimi Antonelli startet nach einem Crash im Qualifying mit seinem Mercedes nur von Rang 16. Los geht's um 13 Uhr. Und das trendet gerade online, das DFB-Abschiedstrikot von Adidas. Die Fußballer unserer Nationalmannschaft haben das Jersey ja schon am Donnerstagabend bei ihrem Nations League-Spiel gegen die Niederlande getragen. Ab heute ist das schwarze Trikot mit goldenen Streifen auch für alle Fans online erhältlich. Und der Run dürfte ziemlich groß werden, das zeigt der riesige Zuspruch auf Instagram. Die Fans in den Kommentaren schreiben zum Beispiel, ich muss es haben oder das Beste kommt zum Schluss. Das Antenne Bayern Verkehrszentrum. Wir wollen, dass ihr gut ankommt. A6 Heilbronn Richtung Nürnberg zwischen Kochertalbrücke und Ilshofen-Wolpertshausen. Unfall auf

0: Ausnahme auf der rechten Spur. Vorsicht, der Unfall ist im Baustellenbereich. Die neuesten Blitzer bayernweit nur bei uns im Oberbayern B17, im Fuchstal im 70er-Bereich, im Allgäu in der Bahnhofstraße in Bad Grönenbach und in Schwaben am Bürgermeister-Herzplatz in Sulzberg. Wenn ihr noch was gesehen habt, Staus oder Blitzer, meldet sie kostenlos unter der 0800 994 9000. Gute Fahrt.
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2: Schönen guten Morgen. Jetzt in der Antenne Bayern Samstagsshow eine Künstlerin, die gerade aktuell ihre komplette Europa-Tournee auf Eis gelegt hat, weil eines ihrer Tour-Crew-Mitglieder in Köln bei einem Konzert einen sehr, sehr schweren Unfall hatte. Wir sind eine Familie, sagt Holly Humberstone, und deswegen hat sie die Tour abgesagt. Und ich finde das schön, dass es sowas in der heutigen Zeit auch noch gibt. Menschlichkeit. Hier ist sie, To Love Somebody.

Lenny Kravitz, Again. Bayerns beste Musik, natürlich auch am Wochenende, natürlich auch in der Antenne Bayern Samstagshow. Und jetzt für euch eine schmuseweiche Stimme, Alessia Carver.

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0: Entscheidung hin, wer geht für Deutschland ins Rennen um Olympische Sommerspiele und kämpft dann gegen die internationale Konkurrenz. Für Deutschland gehen ins Rennen die Region Köln-Rhein-Ruhr und der Freistaat Bayern mit München. Berlin hat sich ja zurückgezogen und Matthias Steiner, einer unserer ganz großen Olympiasieger 2008 im Gewichtheben. Matthias, guten Morgen. Du bist heute vor Ort in Baden-Baden, wenn die Entscheidung fällt. Für welche der beiden Optionen bist du denn? Köln-Rhein-Ruhr oder Freistaat Bayern?
1: Also ich hoffe nach wie vor, dass es München wird. Ich habe im letzten Jahr schon auf dem Oktoberfest Werbung dafür gemacht, ganz stark. Es liegt natürlich ein bisschen daran, dass München mit ganz vielen Dingen punktet. Zum einen ist natürlich sehr, sehr weltoffen. Zum anderen kann es viele Sportevents. Ich meine, es gibt auch den großen FC Bayern hier. Das alleine ist zwar nicht Grund genug, aber es sind die Berge vor der Haustür. Es gibt ganz viele Sportstätten, die in einem sehr engen Umkreis sind, was ich für extrem wichtig halte und nicht Olympische Spiele aufblähen. Aber ganz, ganz wichtig halte ich, egal wer es von den dreien wird, dass dann trotzdem ganz Deutschland davon profitiert. Weil ich glaube, wenn da Geld investiert wird in eine Sportstruktur auch, dann sollten auch so Sportstätten in ganz Deutschland auch angegangen werden und nicht in einer Region.
0: Und wenn der Freistaat Bayern für eine Deutschland-Boost sorgen würde, sportlich und wirtschaftlich, dann wäre es doch klasse. Was würden denn solche Spiele in deinen Augen bringen?
1: Ich glaube, das wäre in so Zeiten, wo vielleicht alles ein bisschen mit durch viel Information unsicherer ist und wir uns viele Dinge nicht trauen und es ist auch gerade ein Thema mit der Deutschlandfahne und so weiter und so fort, dass wir ja als Sportler und oder auch der Fußball ja das immer gerne nach außen repräsentieren und wäre das, glaube ich, eine ganz, ganz große Chance und ich glaube, wir haben das jetzt vor nicht langer Zeit in Paris gesehen, wie Spiele sein können, wobei ich glaube, wir sollten uns davor hüten, die Spiele zu toppen, sondern einfach wirklich das wieder nach außen tragen, was wir eigentlich wirklich können, nämlich ganz tolle Gastgeber sein, vor allem im Sportbereich.
0: Also heute fällt die Entscheidung, wer geht für Deutschland ins Rennen um die Olympischen Sommerspiele? Köln-Rhein-Ruhr, diese Region oder der Freistaat Bayern mit München? Wir verfolgen die Entscheidung für euch natürlich hier auf Antenne Bayern. Hier erfahrt ihr es als erstes, wie es ausgeht. Jetzt aber erstmal die Purple Disco Machine zum richtig wach werden in der Antenne Bayern Samstagshow. Falls ihr das nicht

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11: 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Guten Morgen, hier die Antenne Bayern Samstagshow. Es wird schön heute, gibt viel Sonne, Temperaturen 20 Grad im Landkreis Tirschenreuth und bis zu 26 Grad rund um Aschaffenburg. Guten Morgen, Volkach in Unterfranken bei 3 Grad, Simbach am Inn, Rottal, Niederbayern 4 Grad und Untermeitingen in Schwaben 7 Grad. Morgen der Sonntag, ähnlich wie heute, wird sogar noch ein bisschen schöner als heute.
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11: Ganz schön viel Blaulicht heute Vormittag rund um den Memminger Flughafen. Aber Cordula, keine Sorge, es wird für den Notfall geübt.
13: Ja genau, simuliert wird der Absturz eines Flugzeugs. Die Einsatzkräfte trainieren, wie sie Verletzte schnell bergen und versorgen können. Die Übung läuft zwischen 10 und 12 Uhr. Der Flugbetrieb am Allgäu Airport geht in dieser Zeit aber ganz normal weiter. Und auch in Oberbayern und in der Oberpfalz wird für den Ernstfall trainiert. In Zolling proben unter anderem BRK, Feuerwehr und das Klinikum Freising ab 9:30 bis in den Abend. Im Landkreis Neustadt an der Waldnaab sind im Raum Weiherhaus

0: Hammer Kohlberg ebenfalls viele Einsatzkräfte mit Blaulicht unterwegs.
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0: München oder Köln-Rhein-Ruhr? Heute entscheidet sich, mit welcher Stadt Deutschland in die Bewerbung für die Olympischen Sommerspiele geht. Bayern-Reporter Markus Pöpperle und auch in Augsburg schaut man da heute ganz genau hin.
2: Ja, denn die drittgrößte bayerische Stadt ist Teil der Münchner Bewerbung. Der Augsburger Eiskanal soll wie schon 1972 wieder Austragungsort für die Kanu-Wettbewerbe werden, die Arena des FCA für Spiele beim Olympischen Fußballturnier. Und auch das Allgäu wäre gern am Start. Aus Sicht der Allgäu GmbH wäre die Region ein idealer Schauplatz für das Straßenradrennen.
0: Und die Olympia-Entscheidung ab 13 Uhr haben wir live auf Antenne Bayern. Der Papst in Paris. Bei einem Vespergottesdienst vor rund 80.000 jungen Menschen rief Leo XIV. In Frankreichs Nationalstadion am Abend zu Mitmenschlichkeit und zum Kampf für Gerechtigkeit auf. Es reiche nicht aus, das Böse zu meiden, man müsse sich für das Gute entscheiden. Heute wird der Papst auf der Place de la Concorde in Paris eine Messe abhalten. Angemeldet dazu haben sich rund 600.000 Menschen. In Bingen in Rheinland-Pfalz ist die Polizei zu einem ganz besonderen Einsatz gefahren. Die Uniklinik hatte eine Spenderleber für eine 65-Jährige bekommen. Die war aber telefonisch nicht erreichbar. Die Beamten sind deswegen nachts zu ihr nach Hause gefahren, wo sie erst ihren Sohn aus dem Bett geklingelt haben. Der hat dann seine Mutter geholt, die sich sofort auf den Weg ins Krankenhaus gemacht hat. Und das trendet gerade online, eine fliegende Kuh. Auf der italienischen Insel Sardinien ist ein Kalb aus einer misslichen Lage gerettet worden. Das Jungtier war in den Bergen rund 70 Meter eine Klippe hinabgestürzt. Bäume haben den Fall glücklicherweise abgebremst, dann aber steckte das Tier fest. Feuerwehr und Tierarzt haben sich schließlich mit einem Hubschrauber aufgemacht, um das Kalb zu retten. Ein Video auf Instagram zeigt, wie die Kuh an einem langen Seil über die Landschaft geflogen und schließlich wieder auf den rettenden Boden abgesetzt wird.
3: Es gibt einiges her, die Tierwelt, der stinkende Bär, die eierlegende Wollmilchsau, jetzt noch die fliegende Kuh. Da wird doch der Hund in der Pfanne verrückt. Guten Morgen, meine Lieben, das ist wieder beim Verkehrszentrum. Wir wollen, dass ihr gut ankommt, auch an diesem frühen Samstagmorgen. Auf der A6 Heilbronn Richtung Nürnberg zwischen Kochaltalbrücke und Ilshofen-Wolpertshausen. Unfallaufnahme auf der rechten Spur, Unfall im Baustellenbereich. A8 Stuttgart Richtung München zwischen Friedberg und Dasing, Reifenteile. A93 Regensburg Richtung Weiden zwischen Schwandorf Nord und Schwarzenfeld, rechte Spur blockiert. Personen liegen gebliebener PKW im Baustellenbereich. Die neuesten Blitzer bayernweit nur bei uns. Blitzer in Niederbayern auf der B11 in Regen, Tempo 70. Blitzer in Oberbayern auf der B17, Fuchstal, ebenfalls Tempo 70. Und nochmal Tempo 70 im Allgäu, Bahnhofstraße Bad Grödenbach. Wenn ihr noch was gesehen habt, Staus oder Blitzer, bitte call a Paul. Gerne kostenlos melden unter der 0800 994 9000. Danke.
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2: und den Antenne Bayern Millennium Hits. Gleich Peter Fox für euch. Die besten Flashbacks aus den 90ern. Und natürlich die besten aktuellen Hits für euch.
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0: Es war ja sehr aufregend und ich habe mich sehr gefreut, wirklich. Ich habe es fast gar nicht glauben können.
1: Ja, mal eben so 18.000 Euro abstauben. Nicht so schlecht, um nicht zu sagen, das ist schon gigantisch. Noah aus der Oberpfalz, 27 Jahre alt, hat diese Woche das zweite geheime Geräusch hier auf Antenne Bayern geknackt. Schönen guten Morgen. Das war das hier, das Geräusch. Ja, und die Lösung?
0: Der Tipp war, im Sommer hat man es ja oft gehört. Und das mechanische Geräusch hat mich einfach so ein wenig an einen Rasensprengler erinnert. Und dann habe ich es halt einfach probiert.

Straßensprenger. Es war nicht ganz einfach, das ist richtig, aber einfach kann ja jeder. 18.000 Euro gehen damit in die Oberpfalz. Und wohin die Kröten als nächstes wandern, das liegt in euren Händen. Hier kommt für euch in der Antenne Bayern Samstagshow das neue dritte geheime Geräusch. 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Nochmal. Na, das war das andere. Jetzt, genau, das ist das Richtige. 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Ein kleiner Sackreis, zugegebenermaßen. 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
3: Das Antenne Bayern Wetter. Schöner Samstag heute. Viel, viel Sonne. Die Temperaturen 20 Grad im Landkreis Tirschenreuth und bis zu 26 Grad rund um Aschaffenburg. Guten Morgen Tirschenreuth in der Oberpfalz. 3, Herzogenaurach, Mittelfranken 4 Grad und Olching in Oberbayern 5 Grad. Morgen der Sonntag, da wird sogar noch ein bisschen schöner als heute.
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3: Oh, wir sind schon alle so gespannt. Wir haben schon Knoten in den Fingern vor lauter Daumendrücken. Bayern will der deutsche Bewerber für die Olympischen Spiele werden. Cordula, heute Mittag wird spannend.
4: Ja genau, denn heute fällt die Entscheidung. München hat nur noch einen Konkurrenten, die Rhein-Ruhr-Region mit Köln als Zentrum. Beobachter erwarten ein ganz knappes Rennen. Gestern Abend gab es in Baden-Baden noch einen Empfang hinter verschlossenen Türen. Jede Seite hat dann nochmal Werbung für sich gemacht. Nachher stimmen dann die 42 olympischen Spitzenverbände ab. Vor Ort sind auch die beiden Ministerpräsidenten Söder und Wüst. Die Olympia-Entscheidung haben wir ab 13 Uhr live auf Antenne Bayern.
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4: Unter dem Motto "Hart verdient" rufen Gewerkschaften heute deutschlandweit zu Aktionen auf. In Bayern gibt's in Nürnberg eine Großkundgebung. Der DGB erwartet tausende Teilnehmende aus dem ganzen Freistaat. Bayern-Reporterin Birgit Behringer in Mittelfranken.
5: Von 3 Startpunkten in der Stadt ziehen Demozüge zum Kornmarkt. Hier beginnt dann um 12 Uhr die zentrale Kundgebung. Die Gewerkschafter fordern sichere Renten, gute Arbeitsbedingungen und starke Arbeitnehmerrechte. Die Hauptrede hält IG Metall-Chefin Christiane Benner. Nürnberg ist eine von 15 Städten bundesweit, in denen heute Kundgebungen stattfinden.
4: Durch die hohen Spritpreise werden gebrauchte Autos E-Autos zwar beliebter, aber auch teurer. Das geht aus Daten des Marktbeobachters DAT hervor. Ungewöhnlich ist das vor allem deshalb, weil gebrauchte Stromer normalerweise auch im Laufe der Zeit günstiger werden. Verbrenner sind dagegen günstiger geworden. Neue Experimente zeigen, auf dem Saturnmond Enceladus könnte es Leben geben oder gegeben haben. Jedenfalls können Mikroorganismen dort besser überleben als gedacht. Forscher der Unis in München, Regensburg und Berlin haben das im Labor getestet. Der Mond hat unter seiner Eisschicht einen Ozean, in dem Leben möglich sein könnte. Schon länger gilt Enceladus als einer der vielversprechendsten Orte für die Suche nach außerirdischem Leben. Und das trendet gerade online. Seit einigen Tagen gibt es in New York ganz neue öffentliche Toiletten. Soweit so unspektakulär. Das Besondere, die Toiletten haben ein Zeitlimit. Nach genau 10 Minuten blinken die Lichter in der Kabine und die Türen öffnen sich automatisch. Egal, ob man noch auf dem Topf sitzt oder nicht. Insgesamt 17 dieser Toiletten stehen jetzt überall in New York verteilt. User auf Instagram schreiben in den Kommentaren, da sollte man besser kein Magen-Darm-Problem haben.
3: 10 Minuten auf dem Thron, das ist kein Magen-Darm, das ist ein Sanierungsfall, wenn du mich fragst. Das hat der Verkehrszentrum. Schönen guten Morgen, meine Lieben, wir wollen, dass ihr gut ankommt. Auf der A3 Passau Richtung Nürnberg, Höhe Nittendorf, bis morgen ca. 17 Uhr ist dort die Ausfahrt gesperrt. Auf der A7 Ulm Richtung Würzburg zwischen der Raststätte Lohnetal Ost und Gingen-Herbrechtingen liegen gebliebener Pkw auf der Standspur. Die neuesten Blitzer, bayernweit nur bei uns. Niederbayern auf der B22 bei Pilsting steht einer. Genauso wie auch in Memmingen im Allgäu am Stadion wird geblitzt. Und in Unterfranken auf der A7 Höhe Markt Breit. Wenn ihr noch was gesehen habt, Staus oder Blitzer, bitte gerne kostenlos her damit unter der 0800 994 9000.
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0: halb acht. Ab Samstag, wer jetzt wach ist, hat entweder einen Hund, Kinder oder einfach zu viel Kaffee getrunken. Für alle Fälle, hier ist für euch Kygo, Khalid und Griffin. Alle aktuellen Hits in Bayerns beste Musik hier in der Samstagshow. Save My Love.
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0: Nico Santos, Why Don't You Stay?
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0: die Antenne Bayern Samstagshow, die Frühschicht der guten Laune. Schönen guten Morgen, meine Lieben. 7:10 haben wir es. Und wir haben im Sommer ja schon unseren Spaß gehabt. Mit dem Abkühlen in den Freibädern. Und jetzt dürfen die Hunde ran. Heute im Wörthbad in Regensburg von 10 bis 14 Uhr Hundebadetag. Martin Gottschalk von den Stadtwerken Regensburg. Schönen guten Morgen. Und natürlich die Frage aller Fragen. Dürfen die Hunde denn im Gegensatz zu uns Menschen vom Beckenrand springen?
1: Die Hunde dürfen ins Wasser gehen, wie sie es am liebsten mögen. Also die dürfen reinspringen. Der eine oder andere geht aber auch sehr vorsichtig über eine Treppe. Dann der eine oder andere Hund wird auch vom Härchen vielleicht hineingesetzt. Sehr vorsichtig. Also da ist jedem Hund sein Tempo selbst überlassen, sozusagen. Es ist alles möglich. Aber es ist auch nie so, dass da dann hunderte Hunde auf einmal im Wasser sind, sondern da passen die Herrchen und Frauchen schon auf, dass das koordiniert abläuft.
0: Jetzt kann ja wirklich nicht jeder Hund mit jedem, das sieht man ja bei den Spaziergängen gerne mal, da wird auch gern das Revier verteidigt. Wie ist es denn im Becken? Gehen die sich auch mal an die Gurgel oder sind die damit so dermaßen beschäftigt, nicht unterzugehen, dass für Beef überhaupt keine Zeit ist?
1: Also wir haben in all den Jahren, wo wir die Veranstaltung haben, da noch nie ein Problem gehabt, dass sich die Hunde irgendwie angekeift hätten. Wir achten auch darauf, dass nur Hunde reinkommen, die irgendwie gut sozialisiert sind. Was tatsächlich nicht erlaubt ist, ist, dass die Begleiter mit ins Wasser gehen. Wir haben schon sozusagen die Hygienemaßnahmen im Wasser, also die Chlorung, auch ausgeschaltet. Deshalb dürfen wir Menschen nicht mehr rein, die Hunde aber sehr wohl, die sind da abgehärtet.
0: Heißt ja auch nicht umsonst ein harter Hund. Hundebadetag in Bayern, heute im Wörthbad Regensburg von 10 bis 14 Uhr und auch morgen im Erftalbad in Bürgstadt in Unterfranken. Hundebadetag von 11 bis 17 Uhr dort. Das ist Bayerns beste Musik. Das ist ein Flashback aus den 90ern. Und was für einer, Mr. Big. Wild World, guten Morgen.

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9: Das Antenne Bayern-Wetter, schön heute, viel Sonne, guten Morgen. Temperaturen bis zu 26 Grad, morgen auch wieder sonnig und dann geht es nochmal hoch. Mit den Temperaturen auf bis zu sommerliche 28 Grad.
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9: In Würzburg wurden jetzt die Weichen gestellt. Die Agrarminister von Bund und Ländern haben sich 3 Tage lang mit ihren Top-Beamten dort getroffen. Und es gibt was Neues, damit Landwirte sich besser gegen Wetterextreme und Ernteausfälle absichern können. Cordula Senft aus dem Antenne Bayern Nachrichtenteam.
11: Ja, die Agrarminister wollen eine Risikoausgleichsrücklage einführen. In erster Linie seien Landwirte zwar selbst für ihr Risikomanagement verantwortlich und sollen auch mehr Gefahrenversicherungen abschließen, sagen die Minister. Doch darüber hinaus soll es in Zukunft eine steuerliche Risikoausgleichsrücklage geben. Damit könnten Landwirte in guten Jahren Gewinne steuerfrei ansparen, um damit etwa bei Dürre Ernteeinbußen besser zu überbrücken.
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11: Heute gilt's. In wenigen Stunden fällt die Entscheidung, ob Bayern mit München der deutsche Bewerber für die Olympischen Sommerspiele wird. Einziger Konkurrent ist die Region Köln-Rhein-Ruhr. Bei der Versammlung des Deutschen Olympischen Sportbundes in Baden-Baden ist auch Ministerpräsident Söder vor Ort. Er sagte im Vorfeld:
12: Wir haben, glaube ich, gute Chancen. Wir haben eine Leichtathletik-WM bekommen. Wir haben Champions-League-Zuschlag bekommen. Alles Ausdruck internationaler Akzeptanz. Nach neuesten Studien ist München in den Top 10 der internationalen Sportstädte und Köln jenseits der 100. Deswegen glauben wir, dass wir, was Strahlkraft betrifft, da ein echtes gutes Argument haben.
11: Die Olympia-Entscheidung haben wir ab 13 Uhr live auf Antenne Bayern. Im Freistaat gibt es heute viele Notfallübungen. Am Memminger Flughafen zum Beispiel wird zwischen 10 und 12 ein Flugzeugabsturz simuliert. Die Einsatzkräfte trainieren, wie sie Verletzte schnell bergen und versorgen können. Der Flugbetrieb am Allgäu Airport geht währenddessen aber ganz normal weiter. In Heigenbrücken in Unterfranken gibt es ab 11 einen Großeinsatz im Falkenbergtunnel. Rettungskräfte üben dort den Einsatz in einem brennenden Zug. Eine Übung dieser Größenordnung in den Eisenbahntunneln findet nur etwa alle 10 bis 15 Jahre statt. Nach dem Facebook-Konzern Meta zieht TikTok nach und schränkt in einem US-Bundesstaat die App-Nutzung für Jugendliche ein. Außerdem zahlt die Kurzvideoplattform rund 300 Millionen Dollar, um einem Prozess zu entgehen, der nächste Woche in Alabama beginnen sollte. In Zukunft gilt dort maximal 2 Stunden am Tag für Jugendliche auf TikTok, nachts überhaupt nicht. Kosmetische Filter sind tabu. TikTok wird ja immer wieder vorgeworfen, Kinder süchtig zu machen. Und Das trendet gerade online. Tante Traudi, die Oma aus Oberbayern, gibt auf Instagram Tipps, wie man im Alter immer noch zufrieden sein und Spaß haben kann. In einem ihrer neuesten Videos schwärmt die 96-Jährige vom Oktoberfest in München. Da war sie früher schon immer und geht auch jetzt noch gerne hin.
13: Ich bin ja so gern zum Oktoberfest gegangen. Also mir gefällt es halt auch immer noch, weil da ist mir geschunkelt worden. Und gesungen und ich singe halt doch so gern.
11: Ja, in den Kommentaren heißt es dazu Respekt, Tante Traudi.
9: Traudis trockene Antwort wahrscheinlich im nächsten Reel. Danke für den Respekt, aber halte mir lieber einen Platz im Hofbräu-Festzelt frei. Wie großartig ist das denn? Das ist ein Verkehrszentrum. Wir wollen, dass ihr gut ankommt. Auf der A3 Passau Richtung Nürnberg. Höhe Nittendorf bis morgen ca. 17 Uhr. Die Ausfahrt zu. Auf der A6 Pilsen Richtung Nürnberg zwischen Naburg West und Schmiedgarten Pannen-LKW. Und dann hat der Marco noch gesagt, dass wir Nebel haben. Deswegen bitte besonders vorsichtig in der Oberpfalz. Die neuesten Blitzer bayernweit nur bei uns. In Unterfranken einer auf der A7 bei Martinsheim. In Oberbayern auf der B15 Hohenpolding im 70er-Bereich. Und in Oberfranken auf der B303 Höhe Ahorn ebenfalls Tempo 70. Ja, wenn ihr noch was gesehen habt, Staus oder Blitzer, dann bitte gerne kostenlos melden unter der 0800 994 9000. Dankeschön und gute Fahrt.
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0: Die Antenne Bayern Samstagshow. So, liebe Kinder, haltet euch mal kurz die Ohren zu. Oder liebe Eltern, haltet vielleicht die Ohren eurer Kinder zu. Es geht um Lack, Leder und Strapse. Und das im legendären Zirkus Krone. Es wird schrill, es wird laut, es wird verrückt, es wird nackert und crazy.
1: Es ist erstaunlich, wie die Zeit rennt. Los geht's mit der Spinnerei.
0: Es ist Rocky Horror Picture Show Zeit. Und das ist das Besondere, dieses Kultmusical. Gibt's auch auf Bayerisch. Und heißt Jockels bayerische Gruselgeschichte. Initiator und Hauptdarsteller Roland. Von der Burgruine Runding im Bayerischen Wald auf die große Bühne im Zirkus Krone in der Landeshauptstadt. Glückwunsch, jetzt habt ihr es geschafft.
2: Ja, das heißt immer, gell? Wenn man im Krone gespielt hat, dann ist man eigentlich durch. Tatsächlich möchte ich das schon seit der Mitte der 80er Jahre. Und wenn man dann natürlich überlegt, wer da schon alle gespielt hat. Ich blitz mal gesehen, 66 waren es die Beatles. Das ist 60 Jahre drauf. Machen wir mir das jetzt. Also es ehrt einen schon ein bisschen.
0: Die Rocky Horror Picture Show auf Bayerisch, haut das genauso rein wie im Original oder vielleicht sogar noch viel mehr?
2: Wer die Rocky Horror Show kennt, der wird sich wiederfinden, sage ich jetzt einmal. Allerdings haben wir natürlich auf Bayerisch schon den einen oder anderen Klamauk ein bisschen mit drin. Man wird Sachen erkennen, die man vielleicht aus der typischen Münchner Geschichte kennt, von Monaco Franze oder von Charlie irgendwie so. Irgendwie und sowieso wird dabei sein. Also es ist mit einem Augenzwinkern auf die bayerische Kultur natürlich und das Ganze in Borisch. Es bleibt gruselig, aber mit einem Ticken humorvoller.
0: So, und jetzt bitte Dr. Frank N. Furter alias Franz Furtner im Grusel.

0: Lade ein.
1: Ja, dann lass das nicht einer, die Leute, gell? In Gurne, im Gutsen am Winter da sind. Kommt's alle vorbei. Der Ritschratsch ist auch dabei. Die Magda und Sesel heißen euch willkommen im Zirkus Gurne, 1. Oktober. Wir freuen uns auf euch.
0: Jockels bohrische Gruselgeschichte. Die bayerische Version der Rocky Horror Show. Jetzt auf der großen Bühne. Für euch. Am 1. Oktober im Zirkus Gurne. Es gibt noch Karten.
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0: Viertel nach acht, die Antenne Bayern Samstagshow. Schönen guten Morgen. Sie

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11: Das Antenne Bayern Wetter. Schön heute an diesem Samstag. Viel Sonne. Temperaturen 20 Grad im Landkreis Tirschenreuth. Geht hoch bis zu 26 Grad rund um Aschaffenburg. Schäßlitz in Oberfranken, guten Morgen bei 9 Grad, Teublitz in Oberpfalz 8 und Rosenheim Oberbayern 6 Grad. Morgen, der Sonntag, wieder sonnig, noch ein bisschen wärmer als heute. Temperaturen gehen hoch auf bis zu 28 Grad. In Franken gibt es morgen ein paar Wolken.
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11: Samstag, 26. September 2026. Cordula, heute gilt's Daumen drücken für Olympia in Bayern.
12: Ja, es ist so spannend. Am frühen Nachmittag fällt in Baden-Baden die Entscheidung, mit welchem Kandidaten sich Deutschland bewirbt. Ministerpräsident Söder sieht für München gute Chancen. Die Stadt punktet mit kurzen Wegen und damit, dass es 90% der Sportstätten schon gibt. Trotzdem dürfte das Rennen gegen die Rhein-Ruhr-Region mit Köln eng werden. Der Konkurrent will zum Beispiel die Schwimmwettbewerbe im Fußballstadion auf Schalke durchführen und einen Zuschauerrekord aufstellen. Wird also spannend. Die Olympia-Entscheidung haben wir ab 13 Uhr live auf Antenne Bayern.
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12: Der Deutsche Gewerkschaftsbund will heute deutschlandweit gegen Sozialkürzungen protestieren. Die Aktionen in insgesamt 15 Städten laufen unter dem Motto Hart verdient, deine Arbeit, deine Gesundheit, deine Rente. In Bayern wird es in Nürnberg eine Großkundgebung geben. Der DGB und seine Mitgliedsgewerkschaften kritisieren drohende Verschlechterungen bei sozialer Sicherheit und Arbeitnehmerrechten. Im oberbayerischen Zolling findet heute eine große Übung vom Bayerischen Roten Kreuz und anderen Rettungsdiensten statt. Auch Polizei, Feuerwehr und das Klinikum Freising sind beteiligt. Bayern-Reporter Oskar Otten in Oberbayern.
13: Bis in die Abendstunden soll die Zusammenarbeit verschiedener Hilfsorganisationen für den Ernstfall geübt werden. Für ein möglichst realistisches Übungsszenario spielen dabei mehr als 100 Freiwillige, Verletzte und Betroffene. Das Klinikum Freising hat sogar extra für die Übung eine zweite Notaufnahme vorbereitet, um auch das Eintreffen von mehreren Verletzten gleichzeitig üben zu können, und zwar ohne den Betrieb in der tatsächlichen Notaufnahme zu stören.
12: Über 30.000 neue Nahrungsergänzungsmittel sind letztes Jahr auf den Markt gekommen, ohne Prüfung von Behörden. Das kritisiert eine Gruppe aus Wissenschaftlern, Ärzten und Verbraucherschützern in einem Brief ans Ernährungsministerium. Sie fordern, dass Produkte mit sogenannten Botanicals, also pflanzlichen Algen oder pilzbasierten Inhaltsstoffen, besser kontrolliert werden sollen. Hierzulande müssen Hersteller ihre Mittel nur anmelden. Anders als zum Beispiel in der Schweiz und in Frankreich werden sie aber nicht noch extra geprüft. Und das trendet gerade online, das DFB-Abschiedstrikot von Adidas. Die Fußballer unserer Nationalmannschaft haben das Jersey ja schon am Donnerstagabend bei ihrem Nations League-Spiel gegen die Niederlande getragen. Ab heute können die Fans das schwarze Trikot mit goldenen Streifen auch online bestellen. Und der Run dürfte ziemlich groß werden, das zeigt der riesige Zuspruch auf Instagram. Fans in den Kommentaren schreiben zum Beispiel: Ich muss es haben.
7: Hoffentlich wandert es nicht nach der Vorrunde dann direkt wieder in den Schrank bei nächster Gelegenheit. Wäre schade um die 140 Euro. Das Antenne beim Verkehrszentrum. Wir wollen, dass ihr gut ankommt. Auf der A3 Passau Richtung Nürnberg, Höhe Nittendorf. Bis morgen ca. 17 Uhr die Ausfahrt zu. Auf der A3 Nürnberg Richtung Passau zwischen Nürnberg-Beringesdorf und Nürnberg-Mögeldorf Reifenteile im Baustellenbereich. A94 München Richtung Passau zwischen Parsdorf und Markt Schwaben liegen gebliebener PKW, der Standstreifen blockiert. Und die neuesten Blitzer noch, bayernweit nur bei uns. In Unterfranken auf der A7 bei Kitzingen, Oberbayern A96 München am Autobahnende und in Niederbayern Blitzer auf der B11 in Regen, dort Tempo 70. Wenn ihr noch was gesehen habt, Staus oder Blitzer, bitte gerne kostenlos melden. 0800 994 9000.
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7: Und wer jetzt noch nicht wach ist, der wird spätestens jetzt. Guten Morgen, ordentlich Schub.

0: Die hatte dabei einen Samstagshow mit Paul Jettis Baumgartner. Flashback aus den 90ern und was für eine. Hathaway, What is Love? Schönen guten Morgen. Alles oder nichts. Heute für den Freistaat schreibt Bayern heute Geschichte und holt die Olympischen Spiele zu uns nach Hause. Fragezeichen. In Baden-Baden fällt heute Nachmittag bzw. Mittag die absolute Mega-Entscheidung. Olympia 2036 oder 2040 in München. Mittendrin im Hexenkessel für uns unser Goldheld und Olympiasieger im Gewichtheben, Matthias Steiner. Schönen guten Morgen, Matthias. Du bist schon vor Ort.
1: Ich bin schon da, ja. Auch wenn ich jetzt nicht direkt den großen Einfluss habe, aber als Einzelperson. Aber ich halte mein Gesicht auf jeden Fall für Olympia, für den olympischen Traum in die Kamera.
0: Das alles entscheidende Duell heute, unser bayerisches Konzept gegen die Region Rhein-Ruhr um Köln. Du kämpfst an vorderster Front für München. Warum müssen die Spiele einfach zu uns?
1: Weil in München alles fußläufig mehr oder weniger erreichbar ist oder eben zumindest sehr kurzfristig erreichbar ist. Es ist eben nicht wie in der Weltstadt Tokio und Co., wo man dann wirklich sehr weite Wege vielleicht auch teilweise hat, sondern in München ist das alles sehr, sehr dicht beieinander und das sehe ich als große Chance und ich will Olympische Spiele nicht zu sehr aufblähen. Die sind ja schon groß an sich durch viele Sportarten und durch viele Zuseher, die da kommen. Aber es sollte schon die Möglichkeit doch bestehen, dass man möglichst viele Sportarten sieht als einzelner Zuseher.
0: Bei einem Zuschlag heute würde ganz Bayern beben, nicht nur die Landeshauptstadt. Wildwasserspektakel am Augsburger Eiskanal gäbe es zum Beispiel. Fußball-Hexenkessel in Nürnberg und Regensburg. Das wird ein echter Krimi heute. Ab 13 Uhr sind wir für euch live dabei. Fällt die Entscheidung, hört ihr sie zuerst hier auf
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0: 10 vor 9. Guten Morgen, meine Lieben.

0: über die 2200 Euro freue ich mich sehr. Fröste für mich.
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9: Das Antenne Bayern-Wetter an diesem Wochenende. Heute ist schön, viel Sonne, Temperaturen 20 Grad im Landkreis Tirschenreuth. Grüße in die Oberpfalz und bis zu 26 Grad rund um Aschaffenburg. Aktuell Miltenberg in Unterfranken. Guten Morgen bei 10 Grad. Simbach am Inn in Niederbayern 9 Grad, gemessen am Heimatmuseum. Und Leipheim in Schwaben am Schloss 6 Grad. Morgen in Franken ein paar Wolken, sonst bayernweit wieder sonnig, dann bis zu 28 Grad.
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9: Ganz schön viel Blaulicht. Heute Vormittag rund um den Memminger Flughafen. Aber Cordula, keine Sorge, es wird nur für den Notfall geübt.
11: Ja genau, simuliert wird da der Absturz eines Flugzeugs. Die Einsatzkräfte trainieren, wie sie Verletzte schnell bergen und versorgen können. Die Übung läuft zwischen 10 und 12 Uhr. Der Flugbetrieb am Allgäu Airport geht aber in der Zeit ganz normal weiter. Und auch in Oberbayern und der Oberpfalz wird für den Ernstfall trainiert. In Zolling proben unter anderem BRK, Feuerwehr und das Klinikum Freising. Im Landkreis Neustadt an der Waldnaab sind im Raum Weierhammer-Kohlberg ebenfalls viele Einsatzkräfte mit Blaulicht unterwegs.
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11: Schickt Deutschland Bayern oder NRW ins Rennen um die Olympischen Spiele 2036, 40 oder 44? Heute fällt die Entscheidung in Baden-Baden. München liegt ganz knapp vorn. Bei uns überzeugen vor allem kurze Fahrzeiten und dass die meisten Sportstätten schon vorhanden sind. Und wir haben 1972 ja auch schon mal gezeigt, dass wir es können. Für Köln-Rhein-Ruhr spricht unter anderem die deutlich höhere Anzahl an Zuschauern und Tickets. Bundespräsident Steinmeier verkündet am frühen Nachmittag, wer vom Deutschen Olympischen Sportbund den Zuschlag bekommen hat. Die Olympia-Entscheidung haben wir ab 13 Uhr live auf Antenne Bayern. Der Papst in Paris. Bei einem Vespergottesdienst vor rund 80.000 jungen Menschen rief Leo XIV. In Frankreichs Nationalstadion gestern Abend zu Mitmenschlichkeit und zum Kampf für Gerechtigkeit auf. Es reiche nicht aus, das Böse zu meiden, man müsse sich für das Gute entscheiden. Heute wird der Papst auf der Place de la Concorde in Paris eine Messe abhalten. Angemeldet dazu haben sich rund 600.000 Menschen. In der Nations League trifft die deutsche Fußballnationalmannschaft morgen Abend in Augsburg auf Griechenland. Und drumherum ist für Fans das ganze Wochenende in der Stadt einiges geboten. Bayern-Reporter Markus Pöpperl in Schwaben.
12: Ja, Stadionbesucher, die in deutscher oder griechischer Fanbekleidung unterwegs sind, haben heute und morgen in verschiedenen Augsburger Museen kostenlosen Eintritt, zum Beispiel im Fugger und Welser Erlebnismuseum oder im Brechthaus. Außerdem gibt es Stadtführungen for free und für Mitglieder des Fanclubs Nationalmannschaft gibt es noch extra Aktionen, zum Beispiel eine Bootstour an der Kahnfahrt.
11: Und das trendet gerade online. Gulli-Touristen in New York. Während der UN-Vollversammlung in der Stadt haben ein paar Unbekannte für großes Durcheinander gesorgt, weil sie mitten in der Nacht aus der Kanalisation geklettert sind, ganz in der Nähe des Hotels mehrerer Staatschefs. Warum sie sich auf die Spuren der Ninja Turtles gemacht haben, weiß niemand so wirklich. Immer wieder steigen aktuell aber Unbekannte in den stinkenden Unterbau der Stadt, um zum Beispiel nach verlorenen Wertsachen zu suchen. Es gibt aber auch ganz reguläre Stadtführungen durch das Abwassersystem New Yorks.
9: Wir bleiben ebenerdig. Hier ist das Antenne Bayern Verkehrszentrum. Wollen, dass sie gut ankommt. Guten Morgen auf die A7 Ulm Richtung Fürstenreute. Zwischen dem Kreuz Memmingen und Memmingen Süd. Bitte vorsichtig, da sind Personen unterwegs. B8 Nürnberg Richtung Autobahnkreuz Nürnberg Süd. Da ist dieser Abschnitt vorübergehend gesperrt, weil ein PKW dort brennt. Die neuesten Blitzer, bayernweit nur bei uns. In Unterfranken wird geblitzt auf der A7 Höhe Obertulba. In Mittelfranken auf der B2 Pleinfeld Tempo 100. Und einer steht in Niederbayern in Hauzenberg im 50er Bereich. Wenn ihr nur was seht, Staus oder Blitzer, bitte gerne kostenlos melden unter der 0800 994 9000.
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0: with me, Sam Smith, in der Antenne Bayern Samstag Show. Bayerns beste Musik. Wir wünschen euch ein schönes Wochenende mit Antenne Bayern. Wetter passt und es ist ein absolutes Traumwochenende für den 27-jährigen Noah aus der Oberpfalz, und zwar aus einem ganz anderen Grund. Noah hatte unter der Woche den perfekten Riecher beim geheimen Geräusch. Es ging um dieses Geräusch. Und dann kam Noahs großer Moment.
1: Der Tipp war, im Sommer hat man es ja oft gehört. Und das mechanische Geräusch hat mich einfach so ein wenig an einen Rasensprengler erinnert. Und dann habe ich es halt einfach probiert.
0: Hören wir nochmal hin. Genau, richtig gehört, der Rasensprenger. War's, und er bringt Noah und seine jungen Familie fette 18.000 Euro aus dem Antenne Bayern Jackpot. Herzlichen Glückwunsch, lieber Noah, Grüße in die Oberpfalz. Und für euch heißt das jetzt neues Geräusch, neuer Jackpot, neue Chance. Wir starten die nächste Runde, und wenn ihr genau hinhören wollt, hier ist das neue, geheime, hochdotierte Geräusch. Goodswin. Was um alles in der Welt ist das denn? Am Montag geht es schon direkt wieder um 11.000 Euro für dieses Geräusch. Also mitraten, Jackpot knacken, Montag früh jede Stunde beim geheimen Geräusch auf Antenne Bayern.

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15: Das hat der Bayernwetter dieses Wochenende. Ihr seht es ja selber. Es wird schön. Komm weg, lass dich umarmen. Welch 2 Tage. Weil es heute schön wird und morgen auch. Heute in Ottobrunngrad in Oberbayern 15 Grad, Luhe Wildenau 12 und Himmelkron in Oberfranken 11 Grad. Heute gehen die Temperaturen hoch auf bis zu 26 Grad. Der Spätsommer gibt nochmal richtig Gas. Morgen in Franken ein paar Wolken, aber ansonsten auch dort ähnlich wie in ganz Bayern sonnig. Temperaturen morgen noch mal ein bisschen höher, bis zu 28 Grad. Das ist doch schön. Das ist das Antenne Bayern Verkehrszentrum. Wir wollen, dass ihr gut ankommt. Auf der A3 Passau Richtung Nürnberg, Höhe Nittendorf, da ist bis morgen ca. 17 Uhr die Ausfahrt gesperrt. A7 Ulm Richtung Fürstenreute. Zwischen dem Kreuz Memmingen und Memmingen Süd, Vorsicht Personen. A73 Feucht Richtung Nürnberg zwischen dem Kreuz Nürnberg Süd und Nürnberg-Münchner Straße. Da ist die rechte Spur blockiert, weil ein Auto brennt. Die Feuerwehr ist vor Ort. A99 München Ostumfahrung Richtung Salzburg, Kreuz München Ost in der Überleitung zur A94 Richtung Passau. Ungesicherte Unfallstelle, die linke Spur blockiert. Jo, die neuesten Blitzer. Bayernweit nur bei uns. Wo wird denn geblitzt? Es wird geblitzt heute in Unterfranken auf der 7, Martinsheim in der 80er-Zone. Außerdem Oberbayern B12, Haining Tempo 70 und in Niederbayern einer auf der B85, Neukirchen vom Wald Tempo 50. Und wenn ihr noch was gesehen habt, Staus oder Blitzer, bitte gerne kostenlos melden unter der 0800 994 9000.
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15: Halb zehn, kurz nach halb zehn, der Wochenmarkt ruft, die Shoppingmeile auch. Ja, die Geldbörse zittert schon ein bisschen und die Kreditkarte fängt langsam an zu glühen. Jetzt für euch ganz entspannt für diesen Samstagvormittag Harry Styles.

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0: 90ern. Dann meinen wir die besten Flashbacks aus den 90ern. Für euch Corona, The Rhythm of the Night. The Rhythm of the Mittag muss es heißen, denn der Countdown läuft in ein paar Stunden. Fällt in Baden-Baden die absolute Mega-Entscheidung. Geht Bayern heute für Deutschland ins olympische Rennen? Ja oder nein? Es ist das packende Duell Freistaat gegen NRW. Bayerns Ministerpräsident Markus Söder ist optimistisch.
1: Wir haben, glaube ich, gute Chancen. Wir haben ja letzte Woche Leichtathletik-WM bekommen. Wir haben Champions League-Zuschlag bekommen. Alles Ausdruck internationaler Akzeptanz. Nach neuesten Studien ist München in den Top 10 der deutschen, der Welt, der internationalen Sportstätte. Köln jenseits der 100. Deswegen glauben wir, dass wir, was Strahlkraft betrifft, da ein echtes, gutes Argument haben. Wir hoffen sehr, dass das dann einfließt. Und ich will es nochmal ausdrücklich sagen, auch wenn es für den einen oder anderen eine ungewöhnliche Allianz scheint, wir haben uns auch für Kiel ausgesprochen und Kiel für München. Da hätte manch einer gesagt, ist das jetzt vor ein, zwei Jahren noch denkbar? Natürlich, weil es geht um Strahlkraft. Und Kiel hat auch bei Segelwettbewerben die größte Strahlkraft. Und hoffen wir sehr, dass wir erfolgreich sind.
0: Falls ihr euch gefragt haben solltet, Kiel, warum redet der Söder da permanent von Kiel? Eben weil Bayern kein olympiataugliches Meer nachweislich hat für die Küstensegeldisziplinen, hat der München die Ostsee mit ins Boot geholt. Cleverer Schachzug, wird sich rausstellen. Geht Bayern heute für Deutschland ins olympische Rennen, ja oder nein? Wir sind für euch an vorderster Front mit dabei. Ab 13 Uhr hört ihr die Entscheidung sofort hier auf Antenne Bayern. Jetzt hört ihr erstmal was anderes. Benson Boone, Beautiful Things. Oh!

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10: Das Antenne Bayern-Wetter. Es ist schön, viel Sonne, ihr seht es ja selber. Die Temperaturen heute im Landkreis Tirschenreuth maximal 20 Grad und rund um Aschaffenburg gehen heute die Temperaturen hoch auf bis zu 26 Grad. Mehring in Schwaben, guten Morgen, 13 Grad, Hößbach in Unterfranken aktuell 12 und Regen in Niederbayern im wunderschönen Bayerischen Wald, meiner Heimat, 11 Grad. Morgen dann am Sonntag wird es nochmal schöner. In Franken gibt es ein paar Wolken, aber nichts Schlimmes. Ansonsten bayernweit sonnig, dann bis zu 28 Grad.
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10: Alles oder nichts. Cordula, geht Bayern heute für Deutschland ins olympische Rennen, ja oder nein? Wir sind maximal optimistisch.
11: Ja, heute fällt die Entscheidung. München hat nur noch einen Konkurrenten, die Rhein-Ruhr-Region mit Köln als Zentrum. Beobachter erwarten trotzdem ein ganz knappes Rennen. Gestern Abend gab es ja noch einen Empfang hinter verschlossenen Türen. Da hat jede Seite noch mal Werbung für sich gemacht. Und nachher stimmen dann in Baden-Baden die 42 olympischen Spitzenverbände ab. Vor Ort sind auch die beiden Ministerpräsidenten Söder und Wüst. Und die Olympia-Entscheidung haben wir ab 13 Uhr live auf Antenne Bayern.
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11: Im Freistaat läuft gerade die Feuerwehr-Aktionswoche mit vielen Veranstaltungen. Wie zum Beispiel an diesem Wochenende in Cham die Fire Fit Championships. Bayern-Reporterin Tanja Hugger in der Oberpfalz. Was passiert da?
12: Ja, die Feuerwehrleute müssen einen Parcours in voller Schutzausrüstung schaffen. Also da steigen sie zum Beispiel mit einem Atemschutzgerät einen hohen Turm hoch und ziehen dann auch noch ein fast 20 Kilo schweres Schlauchpaket nach oben. Oder wir haben den Schlauchslalom, da müssen sie mit einem Wasserstrahl ein Ziel treffen. Oder sie zeigen, wie sie eine Person retten. Das machen sie allerdings mit einer 80 Kilogramm schweren Puppe.
11: Gebrauchte Elektroautos werden wegen der hohen Spritpreise immer beliebter und dadurch auch etwas teurer. Laut dem Marktbeobachter DAT sind die Preise für dreijährige E-Autos von Mai bis August um 1,4 Prozentpunkte gestiegen. Im gleichen Zeitraum sind die Preise für Benziner und Diesel leicht gesunken. Trotzdem sind gebrauchte Stromer im Schnitt immer noch günstiger als Verbrenner. Altbundeskanzlerin Angela Merkel hat in Augsburg zu Solidarität und Mitmenschlichkeit aufgerufen. Sie hat dort gestern Abend den Elisabeth-Preis der Caritas Augsburg verliehen bekommen. Mit Blick auf gesellschaftliche und technologische Entwicklungen wie die künstliche Intelligenz sagte Merkel, dass es weiterhin Menschen für Menschen brauche. Menschen, die Gefühle zeigen und die nicht nach der effizientesten Lösung suchen, sondern nach der Lösung, die für den anderen Menschen die beste ist. Und das trendet gerade gerade online sogenannte Challenges auf TikTok, Instagram und anderen Social-Media-Plattformen. Dabei testen sich User ja immer wieder selbst, zum Beispiel extrem scharfe Dinge essen oder sich

0: der Blackout-Challenge selbst strangulieren. Teilweise sind diese Herausforderungen oder Mutproben ziemlich gefährlich. Die Bundesländer fordern deshalb jetzt von der Bundesregierung, dem einen Riegel vorzuschieben. Wer andere zu solchen Challenges verleitet, sollte härter bestraft werden.
1: Bleibt nur zu hoffen, dass das möglichst schnell geht jetzt, weil das ist wirklich teilweise völlig irre, was da passiert. Was stimmt denn mit euch nicht? Hier ist das Antenne beim Verkehrszentrum. Wir wollen, dass ihr gut ankommt auf der Salzburger Autobahn A8 München Richtung Salzburg zwischen Rosenheim West und Rohrdorf. 6 Kilometer Stau. Antenne beim Echtzeitmessung schlägt an mit 19 Minuten on top. Auf der A72 Plauen Richtung Hof zwischen dem Dreieck Hochfranken und Hof Töpen die rechte Spur blockiert. Auf der A73 Feucht Richtung Nürnberg zwischen Kreuz Nürnberg Süd und Nürnberg Münchner Straße rechte Spur blockiert. Brennendes Fahrzeug, Feuerwehr vor Ort. Die A99 Ostumfahrung München Richtung Salzburg am Kreuz München Ost. An der Überleitung zur A94 Richtung Passau linke Spur nach einem Unfall gesperrt. Die neuesten Blitzer, bayernweit nur bei uns. Es wird geblitzt in Oberbayern auf der 96 München am Autobahnende. Nochmal Oberbayern, B20 Burgkirchen an der Alz, Tempo 80. Und Oberfranken, B173 Kronach, Tempo 50. Wenn ihr noch was gesehen habt, Staus oder Blitzer, bitte gerne kostenlos melden unter der 0800 994 9000.
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1: In den Antenne Bayern Millennium Hits für euch. Für diesen Samstagvormittag. Die besten Flashbacks aus den 90ern. Und der aktuellen von Mark Forster.

0: Kleine Marleen in der Antenne Samstagshow. Der Frühschicht der guten Laune. Sitting down here. Ja, meine Lieben, wenn ihr nicht auf dem Oktoberfest wart, dann erzählen wir heute, wie es auf dem Oktoberfest so abläuft. Es wurde wild, es wurde voll. Tokyo Hotel haben gestern Antenne Bayern gecrashed. Auf der Wiesn, seit einer Woche hat der Kollegin Marion Schieder das gläserne Antenne Bayern Studio auf dem Oktoberfest, dem größten Volksfest der Welt, bezogen. Und hier geben sich die Stars die Klinke in die Hand. Von Tokyo Hotel, Bill, Tom und Georg sind zwischen Vorglühen und auf der Bank feiern zu uns ins Wiesnstudio in Kufflers Weinzelt gekommen. Und sie waren wohl nicht alleine.
1: Aber vielleicht hat Bill ja heute jemanden dabei.
2: Oh mein Gott, und jetzt werde ich investigativ.
3: Ist ja nicht das erste Mal. Ist ja nicht das erste Mal auf den Wiesen, ne? Ich bin ja bekannt.
1: Und für eine kleine Wiesenliebschaft.
2: Ja, aber ich muss ja fragen, ich muss ja fragen jetzt, ja, wer ist es denn?
3: Noch bin ich ganz verschwiegen.
1: Noch ist geheim.
3: Noch ist geheim, aber sonst werdet ihr es sehen auf Carlos und Carlos Staffel 4.
0: Mehr haben die Jungs gestern bei allen Bestechungsversuchen nicht verraten wollen. Aber man kann es auch verstehen. Kleines Geschenk hat Bill trotzdem angenommen. Eigene Bill-Will-Flirtkarten, damit es auch auf den lauten Partys mit dem Anbandeln klappen kann. Also Sticker, die auch Bruder Tom verteilen kann. Der kennt den Geschmack von Bill am besten.
4: Ich bin natürlich immer wieder in jedes Geheimnis. Ich weiß alles, was bei Bill abgeht. Und ich muss natürlich approven. Ich bin ja der Zwillingsbruder. An mir kommt keiner vorbei.
3: Richtig.
2: Alles klar. Ja.
1: Das heißt, du verteilst die Sticker.
4: Ich verteile die Sticker.
3: Aber verteilt sie doch bitte echt mal.
0: Mehr zum Studio-Crash von Tokyo Hotel gestern Abend im gläsernen Studio von Antenne Bayern auf dem Oktoberfest. Seht ihr auf Insta.

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15: Das Antenne Bayern-Wetter, es ist schön heute. Komm, weltlass dich umarmen. Welch ein Tag. Aktuell in Dinkelsbühl in Mittelfranken. 16 Grad gemessen in der Altstadt. Waging am See in Oberbayern 15 und Bodenwöhr in der Oberpfalz ebenfalls 15 Grad. Temperaturen klettern heute hoch auf bis zu 26 und morgen sogar auf bis zu 28 Grad. Der Spätsommer, wie schön kann der denn sein? Direkt rein ins Antenne Bayern Verkehrszentrum. Wir wollen, dass ihr gut ankommt an diesem Samstagvormittag auf der Salzburger Autobahn zum Beispiel. Da klemmt so ein bisschen München Richtung Salzburg die A8. Zwischen Rosenheim West und Rohrdorf 6 Kilometer Stau sehen wir hier auf der Karte. Antenne Bayern Wartezeit, Echtzeitmessung 20 Minuten. Dauert es dort länger. Salzburger Autobahn Richtung München, die A8, diesmal zwischen Fraßdorf und Rosenheim. 8 Kilometer Stau dort, Antenne Bayern Echtzeitmessung 40 Minuten länger. Auf der A72 Plauen Richtung Hof, zwischen dem Dreieck Hochfranken und Hof Töpen, rechte Spur blockiert Grundpannen-LKW. A73 Suhl Richtung Bamberg, Ausfahrt Lichtenfels Nord, nach einem Unfall gesperrt. Und A96 Lindau Richtung München, zwischen Landsberg am Lech Ost und Windach, 5 Kilometer Stau, Wartezeit, Echtzeit 15 Minuten mehr. Die neuesten Blitzer, bayernweit nur bei uns, in Unterfranken wird geblitzt.

0: Auf der A7 Bad Brückenau Tempo 60. Niederbayern in Regen im Bayerischen Wald auf der B11 im 70er-Bereich. Und Blitzer in Schwaben auf der B300 Stadtbergen Richtung Augsburg Tempo 80. Wenn ihr noch was gesehen habt, Staus oder Blitzer, bitte gerne kostenlos melden unter der 0800 994 9000.
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0: Kurz nach 11:30, die Kids sind auf dem Sportplatz und ihr im Auto schon wieder auf der Suche nach einem Parkplatz vielleicht. Wenn ihr zum Shoppen fahrt oder Lebensmittel einkaufen wollt in der Stadt, zur Beruhigung eurer Nerven, wenn ihr gerade im Verkehr seid, jetzt DJ, alle aktuellen Hits in der Antenne Bayern Samstagsshow. End of Beginn.

0: Wir sind sehr gespannt. Antenne Bayern, die Samstagshow. Um 13 Uhr wissen wir mehr. Großkampftag heute für den Freistaat. Heute entscheidet sich, wer als deutscher Bewerber ins olympische Rennen geht. Holt München, holt Bayern die Spiele oder verliert der Bayern das Duell gegen das Ruhrgebiet. Es wird ein Kopf-an-Kopf-Rennen heute in Baden-Baden. Unser Landespolitikchef Stefan Mack ist für uns dabei. Stefan, wir sprechen ja erstmal über den ersten Schritt. Wir müssen uns ja erstmal gegen den deutschen Mitbewerber durchsetzen. Das große Ziel dann Olympia 2036 oder 2024. Was würde so ein Olympia-Zuschlag dem Freistaat bringen?
1: Also für Bayern wäre das der absolute Knaller und würde massive Investitionen in die Infrastruktur mit sich bringen. Da gibt es dann viel Geld vom Freistaat und auch vom Bund. Das wird dann zum Beispiel in die S-Bahnen gesteckt, die U-Bahn oder in Radwege. Und das Olympische Dorf soll nach den Spielen Wohnraum für 10.000 Menschen bringen. Die Wirtschaft geht auch davon aus, dass dann viele neue Jobs entstehen.
0: Da soll ja nicht nur in der Landeshauptstadt die Spiele stattfinden, sondern unter anderem auch in Augsburg, in Nürnberg, in Regensburg. Und was wirklich spannend zu beobachten ist, politisch zieht Bayern in dem Fall an einem Strang über Parteigrenzen hinweg. Neben CSU-Chef Söder kämpft auch Münchens neuer grüner Oberbürgermeister Krause an vorderster Front mit. Wir schalten um 11 Uhr gleich live ins Münchner Rathaus. Warum, Stefan, brennt ausgerechnet ein Grüner für so ein gigantisches Mega-Event wie die Olympischen Spiele?
1: Ja, Krause unterstützt das, weil das Münchner Konzept auf Nachhaltigkeit statt Gigantismus setzt. 90% der Sportstätten gibt es schon, da schont die Umwelt, die Wege sind kurz. Außerdem würde eben der öffentliche Nahverkehr ausgebaut werden und neue Wohnungen würden entstehen. Das war ja eines seiner wichtigsten Wahlkampfversprechen. Mhm. Und die Münchnerinnen und Münchner stehen ja auch hinter der Bewerbung. Beim Bürgerentscheid haben 66% die Olympia-Bewerbung unterstützt.
0: Danke. Schön, Stefan. Der Countdown läuft. In Baden-Baden fällt heute Mittag die Entscheidung. Und Antenne Bayern ist ab 13 Uhr für euch live in Baden-Baden dabei.
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0: Über die 2200 Euro freue ich mich sehr. Rösti für mich.
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1: Das Antenne Bayern-Wetter. Es ist schön, viel Sonne, bayernweit die Temperaturen. Bis zu 26 Grad heute. Goldbach in Unterfranken 15 aktuell. Buchhofen in Niederbayern 15 und Bad Wörishofen im Allgäu 18 Grad. Morgen in Franken ein paar Wolken zunächst mal. Aber ansonsten bayernweit sonnig. Die Temperaturen klettern hoch auf spätsommerliche 28 Grad.
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1: Der Countdown läuft. Und die Spannung, Cordula, steigt ins Unermessliche.
2: Ja, aber sowas von noch 2 bis 3 Stunden, dann steht fest, mit wem Deutschland ins Rennen für die Olympia-Bewerbung geht. Bayern oder NRW. In München selbst steigt natürlich auch die Spannung. Auf dem Marienplatz ist für uns unser Bayern-Reporter Felix Roderer. Felix, wie ist denn da die Stimmung?
0: Ja, die Stimmung ist entspannt und es ist ja wirklich auch Wahnsinnswetter. Und die Leute, die schauen natürlich auch aufs Rathaus. Natürlich ist da Glockenspiel, aber da sind auch Fahnen mit der Aufschrift für die Stadt und den Sport zusammen einzigartig. Also auch da rührt man nochmal die Werbetrommel für diese Entscheidung heute. Daneben auch noch dieser Riesendackel, der ja das Maskottchen werden soll. Und die Hoffnungen, die sind hier in München natürlich schon riesig. Dominik Krause, der OB, hat ja auch gesagt, man habe sich bei den Verbänden gut präsentiert. Und jetzt hoffen natürlich alle, dass auch diese Entscheidung letztendlich zugunsten der Landeshauptstadt ausfällt.
2: Dankeschön, Felix. Die Olympia-Entscheidung haben wir dann natürlich auch wieder ab 13 Uhr live auf Antenne Bayern.
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2: Der Deutsche Gewerkschaftsbund protestiert heute deutschlandweit gegen Sozialkürzungen. Die Aktionen in insgesamt 15 Städten laufen unter dem Motto hart verdient. In Bayern beginnt die zentrale Kundgebung in Nürnberg in einer Stunde. Der DGB und seine Mitgliedsgewerkschaften kritisieren drohende Verschlechterungen bei sozialer Sicherheit und Arbeitnehmerrechten. Immer mehr Pakete werden auf Wunsch der Kunden vor der Haustür abgestellt. Wie unter anderem die Zusteller DHL und Hermes mitteilten, nehmen den Service immer mehr Kunden in Anspruch, wenn sie zum Zeitpunkt der Lieferung nicht zu Hause sind. Marktführer DHL hat nach eigenen Angaben mehr als 10 Millionen dauerhafte Ablageortvereinbarungen und damit 10% mehr als vor einem Jahr. Allerdings ist das Paket bei dieser Zustellungsweise dann auch nicht mehr versichert. Das Risiko liegt beim Empfänger. Und das trendet gerade online, eine fliegende Kuh. Auf der italienischen Insel Sardinien ist ein Kalb gerettet worden. Das Jungtier war in den Bergen rund 70 Meter eine Klippe heruntergestürzt. Bäume haben den Fall glücklicherweise gebremst, aber dann steckte die Kuh fest. Feuerwehr und Tierarzt haben sich schließlich mit einem Hubschrauber aufgemacht, um das Kalb zu retten. Ein Video auf Instagram zeigt, wie die Kuh an einem langen Seil über die Landschaft geflogen und schließlich wieder auf dem Boden abgesetzt wird.
1: Die Tierwelt gibt einiges her. 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Hier ist das Antenne Bayern Verkehrszentrum. Wir wollen, dass er gut ankommt. Meine Lieben, auf der Salzburger Autobahn. 8 München Richtung Salzburg zwischen Rosenheim, West und Rohrdorf. Viele wollen rein in die Berge. 6 Kilometer Stau, Antenne Bayern Wartezeit 30 Minuten. Gegenrichtung A8, Salzburg Richtung München, zwischen Fraßdorf und Rosenheim, 9 Kilometer Stau, 32 Minuten dauert es dort länger. A96 Lindau Richtung München, zwischen Landsberg am Lech Ost und Windach, 5 Kilometer Stau, Antenne Bayern Echtzeitmessung schlägt an, 15 Minuten dauert es dort länger. Die neuesten Blitzer noch bayernweit nur bei uns. Unterfranken auf der A7 bei Kitzingen. Im Allgäu hat der Andreas was entdeckt.
11: Auf der A7 Richtung Füssen, kurz nach der Ausfahrt Oi, machen Sie wieder eine schöne Abstandsmessung. Also schön aufpassen.
1: Oi, oi. Danke, Andreas. Und in Oberbayern steht ein Blitzer auf der B15 Hohenpolding Tempo 70. Und wenn ihr noch was gesehen habt, Staus oder Blitzer oder Abstandsmessungen, gerne kostenlos her damit. 0800 994 9000.
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1: und den Antenne Bayern Millennium Hits, wie ihr es gewohnt seid von uns. Nur das Beste, die besten Flashbacks aus den 90ern. Und lasst uns froh und munter sein, die besten aktuellen Hits.

0: Auch wenn wir Antenne Bayern heißen, werden wir trotzdem auch in Thüringen gehört. Ben, mein Lieber, schöne Grüße vom kompletten Antenne Bayern Samstagshow-Team. Schönes Wochenende und allen anderen natürlich auch.
1: Es war sehr aufregend und ich habe mich sehr gefreut, wirklich. Ich habe es fast gar nicht glauben können.
0: Mal ebenso 18.000 Euro abstauben. Nicht so schlecht, um nicht zu sagen, das ist schon gigantisch. Noah aus der Oberpfalz, 27 Jahre alt, hat das zweite geheime Geräusch geknackt. Das war das hier. Ja. Richtig. Ein Rasensprenger.
1: Der Tipp war, im Sommer hat man es ja oft gehört. Und das mechanische Geräusch hat mich einfach so ein wenig an einen Rasensprengler erinnert. Und dann habe ich es halt einfach probiert.
0: Es war nicht ganz einfach, das ist richtig. Aber einfach kann jeder 18.000 Euro gehen in die Oberpfalz und wohin die Kröten als nächstes wandern. Das liegt in euren Händen. Hier kommt für euch das neue geheime Geräusch. Achtung, alles leise vielleicht. Der Hund hört auf zu bellen, die Kinder sind beschäftigt. Das ist das aktuelle Geräusch. Um Gottes Willen. Nochmal. Klingt irgendwie wie ein Sack Reis, der in China umgefallen ist. Ein kleiner Sack Reis. So, der Jackpot, inzwischen schon bei 11.000 Euro. 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Was ist das?

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15: Was für ein herrliches Wochenende. Hallo meine Lieben, das ist Antenne Bayern-Wetter. Bayernweit sonnig heute, Temperaturen bis zu 26 Grad. Karlsfeld in Oberbayern 19 Grad, Furtenwald in Oberpfalz 18 Grad und Breitengüßbach in Oberfranken aktuell jetzt in diesen Minuten 16 Grad. Morgen am Sonntag nach einer wunderbaren Vollmondnacht gibt's in Franken ein paar Wolken, die verziehen sich aber dann. Sonst bayernweit wieder sonnig, dann bis zu sensationellen 28 Grad. Damit ins Antenne Bayern Verkehrszentrum. Wir wollen, dass ihr gut ankommt. Auf der A8 München Richtung Salzburg zwischen Rosenheim West und Rohrdorf. Aktuell 7 Kilometer Stau. Antenne Bayern Echtzeitmessung 19 Minuten. Dauert es dort länger. Erstaunlicherweise Richtung München staut sich mehr auf der Salzburger Autobahn. A8 Salzburg Richtung München zwischen Fraßdorf und Rosenheim. 9 Kilometer Stau. Antenne Bayern Echtzeitmessung 41 Minuten. Braucht ihr dort länger. Auf der A9 München Richtung Nürnberg zwischen Manching und Denkendorf 16 Kilometer dichter Verkehr. Echtzeitmessung 17 Minuten. A96 Lindau Richtung München zwischen Landsberg am Lech Ost und Windach 6 Kilometer Stau. Echtzeitmessung 12 Minuten. Die neuesten Blitzer bayernweit. Nur bei uns. Es wird geblitzt in Oberbayern. A96 München am Autobahnende. In Schwaben auf der B25 Reimlingen im 100er Bereich. Und in Unterfranken auf der B27 Karlsruhe. Asbach Tempo 90. Wenn ihr noch was gesehen habt, Staus oder Blitze oder Abstandsmessung oder was auch immer, dann bitte call a Paul. Meldet euch, ich bin da. 0800 994 9000.
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15: Lautstärke auf. Kurz nach 11:30, Laune rauf. So startet Bayern rein Richtung Mittag an diesem Samstag hier für euch Jennifer Lopez und David Guetta. Zwei musikalische Schwergewichte.

0: credits in der Tide Bayern Samstag Show mit Pauli des Baumgartner. Stillness of Heart. Ja, hier ist an Tide Bayern. Und das fällt wirklich unter die Kategorie. Und plötzlich bist du mittendrin. Unsere Kollegin Marion Schieder sendet ja jeden Abend live aus dem gläsernen Antenne Bayern Wiesenstudio. Oktoberfest. Und gestern Abend wurde ihre Show komplett gecrashed von niemand Geringerem als Tokyo Hotel. Bill und Tom Kaulitz, Georg war auch mit dabei, hatten aber nicht nur Infos zu ihrem neuen Album im Gepäck, sondern auch ein riesiges Kamerateam von Netflix im Schlepptau.
1: Ist es nur Audio oder machen wir auch Video?
2: Video?
1: Ach, das Video, okay.
2: So, pass auf, eins, zwei, drei, vier, fünf, Video.
1: Na, das ist ja auch Courage Foto. Und Courage Staffel 4, ja, ne?
3: Multi-Angle hier.
2: Ach, wird das jetzt alles
1: natürlich, ja, na, selbstverständlich. Ja. Du bist der neue Star.
3: Kannst
1: du
3: das dann Courage und Courage Staffel 4?
1: Hallo Netflix.
0: Mal schauen, ob sie Schiederin in die vierte Staffel von Kaulitz und Kaulitz schafft. Wobei, mich würde es nicht wundern, wenn sie bald ihre eigene Doku bekommt bei Netflix. Titel hätte ich auch schon: Die Schiederin. Außendirndl, innen Presslufthammer, im Herzen pures Gold. Bis die Kaulitz-Doku dann im Frühjahr 2027 auf Netflix gestreamt wird, haben wir für euch den exklusiven Blick hinter die Kulissen jetzt auf unserem Insta-Kanal. Und das war auch interessant, obwohl die Jungs fast schon alles in ihren 25 Jahren Bandgeschichte erlebt haben, hat die Schiederin etwas gefunden, was sie noch nicht gemeinsam erlebt haben.
2: Habt ihr schon mal ein Angebot zu viert bekommen? Irgendwas?
1: Nein.
3: Nackedlich?
1: Nee. Das wäre mal was.
2: Oder?
1: Wir vier nackedlich.
3: Wir haben uns in 25 Jahren noch nicht einmal nackt gesehen.
2: Nee. Mach dir das mal. Wer weiß, was heute noch passiert.
3: Wer weiß, was heute noch passiert. Tom erzählt die ganze Zeit, dass man unter der Lederhose keine Unterhose tragen darf.
1: Ist so eigentlich, ne?
3: Ist das so oder ist es nicht?
1: Nein, aber die Tradition sagt so, in Lederhose keine Unterhose, oder?
2: So, jetzt will ich genau wissen.
1: Nee, Tom, du musst es uns mal sagen.
2: Ja, klar, macht locker. Was ist los?
1: Also, Tom hat keine Ahnung und sagt immer, ich hab was drunter. Ich bin ja ein ganz verklemmtes Mädchen.
3: Ja.
0: Tokyo Hotel gestern live bei uns im Antenne Bayern Wiesenstudio, inklusive brandheiße Gerüchte über einen neuen Mann an Bills Seite. Nein, wir sagen nichts, wir sind verschwiegen.

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13: Und hier ist für euch das Antenne Bayern Wetter für den Samstag. Wie schaut's heute aus im Freistaat? Am Nachmittag kommen immer mal wieder häufiger die Sonne durch, da wo sie es noch nicht geschafft hat. Wird eigentlich überall dann ein schöner Tag. Nur ganz im Norden, da ziehen so ein paar Wolkenfelder durch. Höchstwerte 21 bis 27 Grad. Jetzt aktuell mit 20 in Obernburg am Main. 18 sind es in Langweid am Lech und in Menkhofen in Niederbayern. Und morgen bekommen wir dann ja in der Früh diesen hartnäckigen Herbstfrühnebel. Jetzt ist er dann wieder hier. Danach wird es sonnig und auch wieder angenehm warm. 21 bis 28 Grad.
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15: Mit Cordula Senft um 12 Uhr. Grüß Gott. Zieht Bayern für Deutschland ins Rennen um die Olympischen Spiele? Ja oder nein? Die Spannung steigt. In Kürze verkündet der Deutsche Olympische Sportbund die Entscheidung, ob München oder Köln-Rhein-Ruhr den Zuschlag bekommt. Bayern jedenfalls hat viel zu bieten. Bayern-Reporter Felix Roderer in Oberbayern.
16: Ja, die Mountainbiker dürften nach Bad Wiessee. Freiwasserschwimmen wäre im Starnberger See, das Golfturnier in Eichenried. Die Kanuten, die dürften in den Augsburger Eiskanal und das Fußballturnier würde unter anderem in Nürnberg, Regensburg und Unterhaching stattfinden. Also Spiele für den ganzen Freistaat.
15: Und die Olympia-Entscheidung haben wir ab 13 Uhr live auf Antenne Bayern. Wegen Vandalismus an Bahnkabeln in Gelsenkirchen kommt es auch im Fernverkehr zu Zugausfällen oder Umleitungen. Betroffen von der Störung sind zum Beispiel Verbindungen von Dortmund nach München, von Hamburg nach Basel oder generell von Norddeutschland nach Köln, teilte die Deutsche Bahn mit. Die Kabeldiebe hätten die Kabel an den Gleisen an mehreren Stellen durchtrennt und herausgerissen. Deswegen fehlen Signale und Steuerungsanlagen raus. Wann alles wieder läuft, ist noch unklar. Neuer Wirbel um Jens Spahn. Offenbar stand der CDU-Politiker kurz vor dem Rauswurf aus dem Haushaltsausschuss. Laut Spiegel hatte er am Mittwoch in der Sitzung gefehlt, weil er sich nach eigenen Angaben um sein krankes Kind kümmern musste. Ein Foto der Bild-Zeitung zeigte Spahn dann aber mit Mann und Kind am Flughafen der italienischen Insel Sardinien. Der Beitrag wurde inzwischen wieder gelöscht. Nach einem Krisengespräch hätten sich die Wogen bei der Union dann geglättet. Spahn dürfe sich bis Ende des Jahres beweisen, berichtet der Stern. An diesem Wochenende ist Italiener-Wochenende auf der Wiesn. In einer Stunde kommt der Espresso Monaco Edizione Oktoberfest am Münchner Hauptbahnhof an. Ein Nachtzug, der die italienischen Wiesnfans von Rom in die bayerische Landeshauptstadt bringt. Dabei gibt's bayerisches Unterhaltungsprogramm, Musik und Bier, damit die Passagiere schon mal richtig in Partystimmung kommen. Auf der Wiesn können sie dann nahtlos weiterfeiern. Und das trendet gerade online. Seit einigen Tagen gibt es in New York eine ganz neue öffentliche Toiletten. Soweit so unspektakulär. Das Besondere, die Toiletten haben ein Zeitlimit. Nach genau 10 Minuten blinken die Lichter in der Kabine und die Türen öffnen sich automatisch, egal ob man noch auf dem Topf sitzt oder nicht. Insgesamt 17 dieser Toiletten stehen jetzt überall in New York verteilt. User auf Instagram schreiben zum Beispiel, da sollte man besser kein Magen-Darm-Problem haben.
13: Boah, das ist ja wirklich, also Jetzt zu euch ins Auto, das Antenne Bayern Verkehrszentrum. Wir wollen, dass ihr gut ankommt. 3:12 A6 Pilsen, Nürnberg zwischen Fohnstrauß West und Leuchtenberg in beiden Richtungen. Aufpassen, hier ist eine Katze auf der Fahrbahn. Auf der A7 Fürstenreute Richtung Ulm zwischen Altenstadt an der Iller und dem Dreieck die Städten 18 Kilometer zähfließender Verkehr. 25 Minuten braucht ihr länger. Auf der A8 München Richtung Salzburg zwischen Bad Aibling und Rohrdorf 8 Kilometer Stau, 26 Minuten plus. Die A8 Salzburg Richtung München zwischen Fraßdorf und Rosenheim sind es 8 Kilometer. Hier braucht ihr 34 Minuten länger. Auf der A9 München Richtung Nürnberg zwischen Manching und Denkendorf 14 Kilometer zähfließender Verkehr, 19 Minuten plus und 12 Minuten dauert es länger. Auf der A96 Lindau Richtung München zwischen Landsberg am Lech Ost und Windach. Die neuesten Blitzer bayernweit nur bei uns. Einer steht auf der B25 bei Reimlingen. Mittenwald am Brunnstein wird geblitzt und auf der B11 bei Regen im 70er Bereich. Habt ihr noch was gesehen? Staus und Blitzer meldet ihr kostenlos 0800 994 9000.
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13: Oh, und mit eurer Lieblingsmusik. Gleich dieser legendäre Hit von The Killers. Ein Millennium-Hit auf Antenne Bayern. Dazu Flashback-Sound mit Madonna. Frozen aus den 90ern. Und die aktuellen Hits sind mit dabei.
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0: Smith und Stargazing auf Antenne Bayern. Wir spielen euch Bayerns beste Musik und gleich gibt's Miley Cyrus mit Midnight Sky für euch und euer Wochenende. Es ist Wochenende und einer ruht sich gerade ganz besonders gut aus. Unser Azubi Basti. Die AOK Bayern hat von seiner Sixpack-Challenge Wind bekommen. Und statt ihn immer nur alleine im Fitnessstudio versauern zu lassen, hat die AOK ihn jeden Tag bei einem anderen Kurs in Bayern eingebucht. Weil Sporteln in der Gruppe, es macht halt einfach mehr Spaß als alleine, wenn man ganz ehrlich ist. Ne? Das wissen wir alle. Losgegangen ist es mit Beckenbodentraining in Niederbayern.
1: Total anstrengend.
2: Ich bin jetzt gerade auf alle Viere mehr oder weniger auf dem Gymnastikball. Hab einen imaginären Pinsel zwischen die Ohrspacker und schreib meinen Namen an die Wand.
0: Danach absolutes Aus-Power-Workout beim High Rocks in Oberbayern.
2: Ah, Junge. Ah, Junge.
3: Körperspannung, komm.
2: Oh, mir tut alles weh. Komplette Beinrückseite ist im Arsch und ich schwitze. Der ganze Boden ist schon nass wegen mir.
0: Für Ausruhen keine Zeit. Nächster Halt Jumping Fitness in Schwaben.
4: Auf, zu, zu.
2: Auf, zu, zu. Auf, zu, zu.
0: Und am Ende durfte er dann auf dem Stand-Up-Paddle beim Yoga seine innere Mitte erst finden und dann wieder verlieren.
2: Hinsetzen und das Bein nach oben, alles klar. Junge, ich fühle mich wie Captain Jack Sparrow. Oh, es geht da vorne der Wind.
0: Also es ist großartig. So, jetzt darf er sich mal ausruhen, aber wir halten mal fest, Bewegung kann sehr unterschiedlich sein. Man muss nur rausfinden, was halt am besten zu einem selber passt. Und das Wichtigste, einfach mal anfangen auch damit. Und als Entscheidungshilfe für euch, alle Reels, wo Basti sportelt, seht ihr bei uns auf Insta.
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0: auf Antenne Bayern. Martin Garrix und Ed Sheeran, Repeated. 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
6: 12.31 Uhr und jetzt das Antenne Bayern Verkehrszentrum. Wir wollen, dass ihr gut ankommt auf die A3 Passau Richtung Nürnberg zwischen Ingsbach und Henkersberg. Hier gab es einen Unfall. Bitte denkt an eine Rettungsgasse. Die A7 Fürstenreuthe Richtung Ulm zwischen Illertissen und dem Dreieck Hittistedt 9 Kilometer zähfließend. 12 Minuten braucht ihr länger. Auf der A8 München Richtung Salzburg zwischen Bad Aibling und Rohrdorf sind es 8 Kilometer Stau. Halbe Stunde verliert ihr in dem Bereich. Gegenrichtung zwischen Fraßdorf und Rosenheim, auch 8 Kilometer Stau, hier eine Dreiviertelstunde länger. Auf der A9 München Richtung Nürnberg zwischen Manching und Denkendorf 10 Kilometer Baustau, Wartezeit. Hier braucht ihr 17 Minuten länger, sagt die Antenne Bayern Echtzeitmessung. Und die neuesten Blitzer bayernweit nur bei uns. Einer steht in Hauzenberg auf der Berbinger Straße, in Heiming auf der B12 und in Hohenfurch auf der B17. Habt ihr noch was gesehen? Staus und Blitzer? Sagt uns gern Bescheid, kostenlos 0800 994 9000.
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6: Und schön, dass ihr auch mit dabei seid. Ganz aktuellen Sound, der uns nochmal zurückbringt in den Sommer 26.

0: Antenne Bayern mit Amy MacDonald und This is the Life. Wir spielen Bayerns beste Musik für euer Wochenende.
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0: Achtung, sehr wichtige Meldung von der A71 Suhl-Schweinfurt zwischen Rennwertshausen und Bad Neustadt an der Saale. In beiden Richtungen kommt euch hier gerade ein Geisterfahrer entgegen. Auf der A71 Suhl-Schweinfurt zwischen Rennwertshausen und Bad Neustadt an der Saale in beiden Richtungen. Geisterfahrer unterwegs. Bitte nicht überholen, nicht nebeneinander fahren. Wir sagen euch sofort Bescheid, wenn die Gefahr vorbei ist.

Das ist Alex Warren auf Antenne Bayern mit Fever Dream. 12.45 Uhr und die Spannung im ganzen Freistaat ist riesig. Noch eine Stunde, dann wissen wir, ob Bayern und

Alex Warren auf Antenne Bayern mit Fever Dream. 12.45 Uhr und die Spannung im ganzen Freistaat ist riesig. Noch eine Stunde, dann wissen wir, ob Bayern und München wirklich ins Rennen für die Olympischen Spiele gehen. Im alten Rathaus der Landeshauptstadt wird sehnsüchtig schon auf das Ergebnis

0: ein bisschen, man könnte sagen, wuselig, weil tatsächlich auch schon durchgesickert ist, dass in Baden-Baden die ersten Bescheid wissen, wer das Rennen gemacht hat. Die sagen natürlich nichts, aber jetzt wird so langsam klar, Mensch, das ist real, jetzt steht uns diese Entscheidung bevor. Und deshalb wird hier auch wahnsinnig viel diskutiert und jeder tippt seinen Nebenmann an, fragt ihn, du, was glaubst du denn? Also man merkt jetzt schon, es geht jetzt so richtig in die heiße Phase.
1: Es ist auch sauspannend, muss man sagen. Ne? Was ist denn dein Gefühl, was sagt dein Bauch? Klappt's für München und Bayern oder eher nicht?
0: Puh, also ich muss jetzt mal sagen, ich schaue jetzt hier durch die Fenster und da scheint die Sonne richtig rein. Strahlender Himmel über München. Dazu auch noch diese Strahlkraft, die diese Stadt ja hat international. Ich würde jetzt mal sagen, rein aus dem Bauch, München macht das Rennen. Aber es ist wirklich nur ein Bauchgefühl.
1: Das wäre natürlich Wahnsinn. Das wäre absoluter Wahnsinn. Es ist was los bei dir, Felix. Wir hören es im Hintergrund. Viele Menschen sind da. Wie vertreibst du dir die Wartezeit, bis das Ergebnis kommt?
0: Du, es ist eigentlich ganz lustig, weil du kannst hier tatsächlich Tischtennis spielen. Es ist eine kleine Tischtennisplatte aufgebaut, eine Dartscheibe und man kann sich die Bilder anschauen, wie es denn mal aussehen wird, wenn die Spiele kommen würden. Und da ist mein ganz großes Highlight, so ein Bild vom Beachvolleyballplatz und direkt dahinter das Riesenrad und die Wiesen, also direkt auf der Theresienwiese. Und allein, wenn man dieses Bild sieht, dann weiß man, das wäre echt was Besonderes. Also, toi, toi, toi, hoffen wir das Beste.
1: Die Daumen sind gedrückt, ob Bayern und München wirklich die Olympischen Spiele bekommt. Sobald eine Entscheidung gefallen ist, hört ihr es natürlich hier auf Antenne Bayern.

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18: Hier ist das Antenne Bayern. Wetter für euch in Hallstatt, in Oberfranken, Bad Aibling und in Burg Lengenfeld in der Oberpfalz. 20 Grad jetzt heute Nachmittag. Fast überall ist die Sonne jetzt durchgebrochen durch die Wolkenfelder. 21 bis 27 Grad sind die Höchstwerte für heute. Morgen haben wir zwar erst wieder diesen zähen Frühnebel, der verzieht sich nach und nach. Dann wird es auch sonniger. Höchstwerte dann sogar noch einen kleinen Tacken wärmer. 21 bis 28 Grad.
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20: Um 13 Uhr, ich bin Christian Lang, grüß Gott. Die Spannung steigt. In etwa einer Dreiviertelstunde wird Bundespräsident Steinmeier in Baden-Baden verkünden, wer der deutsche Bewerber für die Olympischen Spiele 2036, 2040 oder 2044 wird. München oder Köln, Rhein-Ruhr. Unser Bayern-Reporter Felix Roderer ist für uns im Alten Rathaus in München. Felix, die Nervosität, die steigt, oder?
21: Ja, weil mittlerweile auch schon klar ist, dass die Ersten vor Ort in Baden-Baden wissen, wer es denn wird. Aber nach München, hier ins Alte Rathaus, ist es noch nicht durchgesickert. Die Veranstaltung startet gerade mit einem Video mit großen Sport-Highlights und Bildern, wie es denn am Ende aussehen wird. Wir sehen eine Wiesen mit einem Beachvolleyballplatz. Wir sehen feiernde Menschen in der Stadt. Also jetzt wird nochmal Stimmung gemacht für diese Entscheidungen in einer Dreiviertelstunde. Alle sind wahnsinnig gespannt und alle hoffen natürlich, dass die Bewerbung am Ende an den Freistaat geht.
20: Danke dir, Felix. Die künstliche Intelligenz des ChatGPT-Entwicklers OpenAI hat versehentlich von Nutzern hochgeladene Bilder auf Online-Plattformen veröffentlicht. Laut dem Unternehmen sind die meisten Bilder wieder gelöscht worden. Man arbeite daran, auch die restlichen zu löschen. Das ist der erste bekannt gewordene Vorfall, bei dem auch Daten von ChatGPT-Nutzern betroffen sind. Es ist ein Highlight für viele Gläubige. In Paris wird heute Papst Leo eine große Messe veranstalten. Gegen 15 Uhr wird er auf dem Place de la Concorde erwartet. Schon jetzt haben sich einige 10.000 Menschen dort versammelt und warten. In der Formel 1 startet Verfolger George Russell beim Rennen in Aserbaidschan aus der Pole Position. Der große Preis von Baku findet schon heute einen Tag früher als sonst statt, weil in Aserbaidschan morgen Nationalfeiertag ist. Hinter dem englischen Mercedes-Piloten gehen Ferrari-Fahrer Charles Leclerc und Oscar Piastri im McLaren ins Rennen. In diesen Minuten geht's los. Und das trendet gerade online. Donald Trump, er soll ein Foto von sich mit KI zum Besseren verändert haben. Auf seiner Plattform Truth Social postete er ein Bild von sich und dem chinesischen Präsidenten Xi auf einer US Airbase. Beide stehen vor dem chinesischen Regierungsflieger, über ihnen donnert ein Kampfjet. Im Originalfoto und auch im Livestream des Weißen Hauses zu sehen, Trump verzieht wegen des Lärms schmerzhaft das Gesicht. Auf dem Bild, das Trump selbst gepostet hat, hat er dann denselben stoischen Gesichtsausdruck wie Xi Jinping.
1: Hat der nicht immer den gleichen Gesichtsausdruck? Ich weiß ja nicht.
18: 13:03 Uhr, das Antenne Bayern Verkehrszentrum. Wir wollen, dass Sie gut ankommen. Wir starten auf der A71 Suhl-Schweinfurt. Erstmal gute Nachricht, kein Geisterfahrer mehr unterwegs zwischen Rendertshausen und Bad Neustadt an der Saale. Hier kommt euch kein Auto mehr entgegen. Auf der A8 München Richtung Salzburg zwischen Bad Aibling und Rohrdorf 6 Kilometer Stau, 25 Minuten plus. Die Gegenrichtung zwischen Fraßdorf und Rosenheim, 7 Kilometer sind es hier, 46 Minuten dauert es länger. Auf der A9 München Richtung Nürnberg zwischen Manching und Denkendorf, Baustellenstau, hier sind es 11 Kilometer zähfließender Verkehr, 17 Minuten laut Antenne Bayern Echtzeitmessung länger. Auf der A73 Suhl-Bamberg zwischen Breitengüßbach Nord und Breitengüßbach Süd, in beiden Richtungen sind Menschen auf der Straße. Fahrt da bitte vorsichtig. Und die neuesten Blitzer bayernweit nur bei uns in Weiding auf der B20. Auf der A93 wird geblitzt bei Pechbrunn im 120er Bereich und B22 bei Teunz im 70er Bereich. Habt ihr noch was gesehen? Staus und Blitzer, sagt uns gern Bescheid. Kostenlos 0800 994 9000.
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18: Ein sehr schönes Wochenende und die Spannung steigt. Es kann sich nur noch um wenige Minuten handeln, dann wissen wir, kommen die Olympischen Spiele nach Bayern oder nach NRW. Wir haben natürlich sowas von die Daumen gedrückt, dass es für München und Bayern klappt. Und sobald eine Entscheidung steht, hört ihr das hier auf Antenne Bayern. Dazu Bayerns beste Musik gleich mit Alvaro Soler und Sommersound. La Cintura, No Doubt aus den 90ern sind dabei mit Don't Speak. Und hier ist der aktuelle Hit von Kamra.

0: Styles, American Girls auf Antenne Bayern. Können wir vielleicht sehr bald Olympische Spiele live bei uns im Freistaat sehen? Das ist so spannend. Stellt euch mal vor, ihr könnt euch einfach Tickets für Leichtathletik-Wettbewerbe, Fußball-Wettbewerbe oder eine Rudermeisterschaft kaufen, weil Olympia bei uns in Bayern und in München stattfinden soll. Das wird heute entschieden. Noch hat der Olympische Sportbund keine Entscheidung final getroffen, ob die Olympischen Spiele nach Bayern oder nach Köln gehen. Sobald das Thema dann aber durch ist, sagen wir natürlich sofort Bescheid.
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0: Habt ihr es eigentlich schon rausgehört? Also was das hier ist? Noah ist 27 Jahre alt, kommt aus der Oberpfalz und verrät euch jetzt nochmal, was sich hinter unserem geheimen Geräusch diese Woche versteckt hat.
2: Der Tipp war, im Sommer hat man es ja oft gehört und das mechanische Geräusch hat mich einfach so ein wenig an einen Rasensprengler erinnert und dann habe ich es halt einfach probiert.
0: Ein Rasensprenger. Ja genau, und das war's auch. 18.000 Euro gehen fürs Auflösen auf das Konto von Noah. Herzlichen Glückwunsch. 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Und jetzt machen wir uns ein ganz geniales Wochenendfeeling. Der Song, der lässt die Sonne noch ein bisschen mehr strahlen auf unsere Haut. Jetzt gibt's Phantom Planet mit California auf Antenne Bayern.

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3: Kurz nach 13:30 das Antenne Bayern Verkehrszentrum. Wir wollen, dass ihr gut ankommt. Wir starten auf der A8 München Richtung Salzburg zwischen Rosenheim West und Rohrdorf. 5 Kilometer Stau. Hier braucht ihr aktuell 22 Minuten länger. Gegenrichtung zwischen Fraßdorf und Rosenheim. 5 Kilometer sind hier 23 Minuten plus. Die A8 München Richtung Stuttgart zwischen Merklingen und Hohenstadt gab es einen Unfall auf der linken Spur. Achtung, hier sind die Personen aus den Autos ausgestiegen, laufen hier gerade über die Fahrbahn. Denkt bitte weiterhin an eine Rettungsgasse. Ihr verliert in dem Bereich zwischen Ulm-West und Hohenstadt jetzt auch 26 Minuten Zeit. Auf der A9 München Richtung Nürnberg, zwischen Manching und Denkendorf 13 Kilometer zäh, 17 Minuten plus. Und auf der A73 Suhl-Bamberg sind zwischen Breitengüßbach Nord und Breitengüßbach Süd auch immer noch Personen auf der Straße. Die neuesten Blitzer bayernweit nur bei uns B31 bei Kressbronn am Bodensee, 80er Bereich, in Regen auf der Badstraße und in Stadtbergen auf der B300. Habt ihr noch was gesehen? Staus und Blitzer meldet ihr kostenlos 0800 994 9000.
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3: Und eurer Lieblingsmusik jetzt von dem Typ, der kürzlich erst seine Cap wahrscheinlich das erste Mal in seinem Leben abgesetzt hat. Und was kam darunter hervor? Haare! Mark Forster hat wirklich Haare!

0: 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Stellt euch mal vor, bei Olympischen Spielen müsst ihr euch nicht die Spiele vorm Fernseher anschauen, sondern ihr könnt live dabei sein. Das könnte vielleicht Wirklichkeit werden. Für München, für den Freistaat Bayern. Oh, es ist eine sehr, sehr spannende Entscheidung, die da heute gefällt wird. In München wird gerade auch mit Spannung erwartet, ob die Bewerbung für die Olympischen Spiele für München und für Bayern klappt. Mittendrin ist unser Bayern-Reporter Felix Roderer. Felix, langsam ist die Stimmung auf dem Höhepunkt, ne?
1: Ja, aber alle haben hier eine wahnsinnig breite Brust. Also Sportbürgermeisterin Verena Dietl, die sagt, das kann heute nur meine Heimatstadt werden. Auf der Bühne werden auch schon Bilder gemacht. Da ist die Fackel von 72, die Originalfackel von damals. Da werden auch schon fröhlich Bilder gemacht, fast schon wie Jubelbilder. Also irgendwie hat man das Gefühl, das wird heute was.
0: Du hast ja gerade mir schon erzählt, es wurde ein sehr episches Video eingespielt mit richtig vielen Sportpromis. Erzähl mal, da war kurz Gänsehautfeeling in der Halle, ne?
1: Ja, tatsächlich, das gehört zu dieser Olympiakampagne. Also da waren Fabian Hambüchen dabei, Philipp Lahm, Magdalena Neuner, Christian und Felix Neureuther, Jessica von Bredow-Werndl und. Dazwischen Bilder von der Stadt von oben, jubelnde Menschen und die Story so ein bisschen. Alle haben einen Traum und der Sport, der kann viel für die Gesellschaft tun. Und mein Highlight ist tatsächlich, am Ende sieht man Ministerpräsident Söder in einem Ruderboot. Dann zoomt das Bild so ein bisschen raus und vor ihm Dominik Krause, der Münchner OB. Also auch da nochmal so ein Zeichen für Einigkeit und dieses große Ziel, das München und der Freistaat hat.
0: Was meinst du, wie lange müssen wir denn uns noch gedulden, bis wir wissen, ob es klappt für München und Bayern?
1: Ja, also hier ist gerade tatsächlich noch so eine, ich sag mal, eine kleine Essenspause. Dann geht jetzt gleich die Übertragung in Baden-Baden los. Und zu mir ist durchgesickert, dass die offizielle Entscheidung wohl so gegen 14.30 Uhr verkündet wird. Jetzt warten wir mal ab, aber es könnte noch ein bisschen dauern. Also die Spannung steigt auf jeden Fall.
0: Definitiv, du holst dir jetzt nochmal was zu essen. Und sobald sich was tut, hört ihr das natürlich hier auf Antenne Bayern. Wir wünschen euch einen schönen Samstagnachmittag. Ihr könnt euch natürlich auch noch was auf den Grill schmeißen. Das Wetter ist perfekt heute. Macht's euch gemütlich jetzt mit Bastille und Pompeii. Bayerns

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18: 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Wetter 21 bis 27 Grad sind heute Nachmittag. Die Sonne kommt immer wieder durch. 23 Grad jetzt in Türkheim, in Schwaben, in Alzenau, in Unterfranken und in Landshut. 22 Grad. Morgen haben wir erst hartnäckigen Frühnebel, dann kommt die Sonne auch wie heute häufiger mal durch. Nur im Norden bleiben so ein paar Restwolkenfelder. Aber ähnlich warm auch. 21 bis 28 Grad morgen am Sonntag.
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20: Um 14 Uhr, ich bin Christian Lang, grüß Gott. Wird Bayern in ein paar Jahren zum Schauplatz sportlicher Höchstleistungen? Die Chancen dafür stehen nicht schlecht. Jeden Moment könnte die Entscheidung fallen, wer deutsche Bewerber für die Olympischen Spiele 2036, 2040 oder 2044 wird. München oder Köln, Rhein-Ruhr. Bayern-Reporter Felix Roderer, auch bei dir im Alten Rathaus in München wird mitgefiebert. Gibt's denn schon eine Entscheidung?
21: Ja, also die Entscheidung gibt's, aber von der wissen wir halt hier in München noch nichts. Alle schauen noch gespannt auf die zwei großen Leinwände hier im Alten Rathaus. Da läuft gerade die Übertragung aus Baden-Baden. Und wie ich gehört habe, wird so die offizielle Entscheidung so in knapp einer halben Stunde verkündet. Also dauert noch ein bisschen. Die Verantwortlichen aus der Politik, die hier in München sind, die geben sich aber schon ziemlich siegessicher, dass die Bewerbung dann nach Bayern geht. Aber wie gesagt, offiziell bekannt gegeben ist noch nichts.
20: Es bleibt also spannend. Wegen Vandalismus an Bahnkabeln im Raum Gelsenkirchen gibt es im Fernverkehr der Bahn weiter massive Probleme. Züge werden umgeleitet, Halte fallen aus, es kommt zu Verspätungen. Betroffen sind unter anderem Verbindungen von Dortmund nach München, Hamburg nach Basel und aus Norddeutschland nach Köln. Die beschädigten Kabel sind inzwischen repariert, erste Züge fahren wieder. Schon wieder sorgt der Ätna auf der italienischen Insel Sizilien für Einschränkungen. Der Vulkan spuckt wieder Asche und Feuer. Deswegen wurde der gesamte Flugverkehr am Airport in Catania eingestellt. Bis mindestens 16 Uhr starten und landen keine Maschinen. Zusätzlich hatte ein heftiges Gewitter in der Nacht für Behinderungen auch im Flugverkehr gesorgt. Zum Start des Wintersemesters füllen sich die Hörsäle in Bayern wieder. Ab 1. Oktober wird ganz Bayern zum Campus, sagt Wissenschaftsminister Markus Blume. Studieren kennt keine Altersgrenze. Zuletzt waren 127 Studierende jünger als 18, 67 älter als 75. Und das trendet gerade online. Oma Kath Bowie, die 78-Jährige, zockt statt Kreuzworträtsel lieber Fortnite und das live auf Twitch. Über 24.000 Fans folgen der Schottin. Jetzt hat sie sogar einen Guinness-Weltrekord eingespielt. Als älteste weibliche Fortnite-Streamerin der Welt. Angefangen hat sie damit 2017. Da hat sie ihrem Enkel beim Spielen zugesehen. Und der hat damals gedacht, dass seiner Oma beim Zocken keiner zuschauen wird. Absolut falsch gedacht.
0: Sehr schön. So, und jetzt das Update aus dem Antenne Bayern Verkehrszentrum für euch. Wir wollen, dass ihr gut ankommt. Auf der A3 Nürnberg Richtung Passau ist der Standstreifen blockiert zwischen Wörth an der Donau Ost und Kirchroth. Ungesicherte Unfallstelle, sind auch Gegenstände über alle Fahrbahnen verteilt. Also fahrt hier bitte extrem vorsichtig in dem Bereich. Auf der A8 München Richtung Salzburg zwischen Rosenheim West und Rohrdorf, 5 Kilometer sind es hier, 17 Minuten plus. Gegenrichtung zwischen Fraßdorf und Rosenheim, 5 Kilometer, 29 Minuten. Die A8 München Richtung Stuttgart zwischen Märklingen und Hohenstadt, Unfall auf der linken Spur. Da sind immer noch Personen auf der Fahrbahn. Bitte denkt weiter an eine Rettungsgasse. Hier laufen auch auf der linken Spur noch Bergungsarbeiten. Deswegen jetzt auch 27 Minuten, die es hier länger dauert. Und die neuesten Blitzer bayernweit nur bei uns. Mittenwald am Brunnstein wird geblitzt. Falkenberg auf der B20 und in Reimlingen auf der B25. Habt ihr noch was gesehen? Staus und Blitzer? Meldet's gerne kostenlos rein ins Antenne Bayern Verkehrszentrum 0800 994 9000.
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0: Olympische Spiele live bei uns im Freistaat erleben. Ich glaube, das ist was, das könnte man seinen Enkeln irgendwann noch erzählen. Vielleicht wird's Realität. Noch hat sich der Olympische Sportbund nicht entschieden, ob Bayern oder NRW ins Rennen geht für die deutsche Olympia-Bewerbung. Sobald sich was tut, wir sagen sofort Bescheid hier auf Antenne Bayern.

0: Johnny und Holding On auf Antenne Bayern. Wir spielen Bayerns beste Musik für euer Wochenende. So, die Sommerferien, jetzt können wir, glaube ich, endgültig einen Haken dran machen. Da waren ganz viele von uns natürlich auch im Urlaub, viele auch im All-Inclusive-Urlaub. Und da merkt man, ich bei mir auch, da wächst der Bauch ein bisschen. Seit dieser Woche wissen wir, es gibt so viele tolle Sachen, die wir tun können, um diese Kilos jetzt wieder loszuwerden. Unser Azubi Basti hat sich ja vorgenommen, eine Sixpack-Challenge zu machen. Und dafür hat die AOK Bayern ihn jede Woche in einen neuen Sportkurs eingebucht. Da muss man dann auch durch, ne? Beckenbodentraining, High Rocks, Jumping Fitness, Stand-Up Paddle Yoga. Also der hat alles ausprobiert für euch. Als Einstieg war er in Niederbayern beim Beckenbodentraining.
1: Anstrengend.
2: Halten, länger ausatmen, perfekt und zurück.
1: Das ist brutal.
0: Dann ging es direkt weiter mit intensivem Kraftausdauertraining beim High Rocks in Oberbayern.
1: Ah, oh, Junge. Ah, oh, Junge. Komm, komm, sag da.
0: In Mittwoch, am Mittwoch war ein Schwaben beim Jumping Fitness.
3: Auf, zu, zu.
1: Auf, zu, zu. Auf, zu, zu. Oh, fuck, Alter. Es ist aber wirklich hardcore. Aber ganz anders, als ich gedacht habe.
0: Und dann gab es noch wackelige Yoga-Posen auf einem noch wackeligeren Stand-Up-Paddle.
1: Hinsetzen und das Bein nach oben, alles klar. Junge, ich fühle mich wie Captain Jack Sparrow. Oh, es geht da vorne der Wind.
0: Basti hat es für euch getestet und das Schöne ist, jeder kann sich jetzt seine ganz persönliche Lieblingssportart nochmal raussuchen. Bei uns auf Insta seht ihr nochmal alle Reels, alle Videos, was Basti für euch diesen Sommer getestet hat.
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14: 14.31 Uhr, das Antenne Bayern Verkehrszentrum. Wir wollen, dass sie gut ankommt. Wir schauen auf die A3 Nürnberg Richtung Passau. Zwischen Wörth an der Donau Ost und

0: nämlich rot. Ungesicherte Unfallstelle. Hier sind Gegenstände auf der Straße, Standstreifen ist blockiert. Auf der A8 München Richtung Salzburg zwischen Rosenheim West und Rohrdorf 4 Kilometer Stau. Eine Viertelstunde verliert ihr hier. Gegenrichtung zwischen Fraßdorf und Rosenheim 6 Kilometer Stau. 32 Minuten plus. Die A8 München Richtung Stuttgart zwischen Ulm West und Hohenstadt 7 Kilometer Stau. 30 Minuten Zeitverlust laut Antenne Bayern Echtzeitmessung. Achtung, ein größeres Metallteil liegt auf der A9 Berlin Richtung Nürnberg zwischen Trockau und Pegnitz. Ein Blechteil ist wahrscheinlich so circa einen halben Meter mal einen halben Meter groß. Fahrt bitte sehr vorsichtig. Auf der A92 Deggendorf Richtung München zwischen Freising Ost und Freising Mitte jetzt eine Vollsperre. Hier ist eine ungesicherte Unfallstelle, der Rettungshubschrauber landet. Ihr müsstet da bitte eine Rettungsgasse offen halten, damit alle Einsatzkräfte auch dahin kommen, wo sie hin müssen. Ihr könnt das Ganze auch umfahren über die U36. Und die neuesten Blitzer bayernweit nur bei uns, B300 bei Stadtbergen im 80er Bereich, B303 am Bischofsgrüner Forst und B472 Hohenpeißenberg im 100er Bereich. Habt ihr noch was gesehen? Staus und Blitzer meldet ihr immer kostenlos 0800 994 9000.
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0: Und den Hits hier auf Antenne Bayern. Die aktuellen kommen jetzt von Michael.

0: das ist Taylor Swift. Auf Antenne Bayern. Es wäre so krass. Olympische Spiele bei uns im Freistaat. Die Atmosphäre, die die meisten nur aus dem Fernsehen kennen, ja, die könnte vielleicht bald direkt zu uns kommen. Zum Anfassen, zum Live-Anschauen. Heute entscheidet sich, welche Stadt für Deutschland als Bewerber für die Olympischen Spiele antritt. Und unser Bayern-Reporter Felix Roderer, der ist im alten Rathaus in der Landeshauptstadt und wird ja sehnsüchtig auf das Ergebnis gewartet. Und jetzt gibt's endlich Neuigkeiten. Felix, was kannst du uns erzählen?
1: Das Ergebnis ist da und München hat's gemacht. München geht als deutscher Bewerber ins Rennen. Und der Jubel hier. Maxi, habe ich noch nie erlebt. Also in einem Fußballstadion geht's gesittet dazu. Wahnsinnsjubel, alle sind sich in den Armen gelegen. Im Hintergrund lief die Übertragung aus Baden-Baden. Man hört es jetzt gerade auch nochmal. Dominik Krause und Markus Söder, die haben sich auch umarmt. Also das große Ziel rückt jetzt nochmal ein Stückchen näher. Und die Stimmung ist Wahnsinn. Der erste Dackel, das Maskottchen, ist auch schon gerade in der Höhe. Der wird gerade in die Höhe gereckt. Alle wedeln mit den Fahnen und das Motto ist für die Stadt und den Sport. Und ja, also Riesenjubel in München. Man hört es nochmal, was für eine Stimmung. Ich gebe gleich mal zurück ins Studio, weil ich verstehe mein eigenes Wort nicht mehr.
0: Ja, Wahnsinn.
1: München, München, vielleicht hört man die Rufe.
0: Das ist absolutes Gänsehaut-Feeling. Danke, Felix. Und was für eine tolle Nachricht für diesen Samstagnachmittag. München geht als Sieger und somit als Kandidat ins Rennen, um

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11: Da sind Antenne Bayern Wetter. In Schwabach in Mittelfranken sind es 23 Grad jetzt heute Nachmittag. 22 in Bad Grönenbach im Allgäu und 21 Grad in Bad Kötzing in Oberpfalz. Für den Nachmittag gilt dann eigentlich überall Sonnenschein, kaum Wolken am Himmel. Es ist ein richtig schöner Spätsommertag. Morgen ähnlich, zuerst der Frühnebel, relativ kräftig. Später nur noch im Norden und so ein paar letzte Wolkenfelder bei 21 bis 28 Grad.
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12: Es ist 15 Uhr, ich bin Christian Lang. Jubel in Bayern. München ist deutscher Kandidat für die Olympischen Spiele 2036, 2040 oder 2044. Das hat der Deutsche Olympische Sportbund jetzt bekannt gegeben. Die bayerische Hauptstadt hat sich gegen den Konkurrenten Köln-Rhein-Ruhr durchgesetzt. Wir schauen zu unserem Bayern-Reporter Felix Roderer ins alte Münchner Rathaus. Felix, bei dir knallen sicherlich schon die Korken, oder?
13: Ja, also so kann man sagen. Ich würde sagen, eher Wein, der steht meistens auf dem Tisch, aber die Stimmung, die war der Wahnsinn. Also bei der Verkündung, da gab es München-München-Rufe, die hört man nicht mal im Fußballstadion. So eine Stimmung habe ich noch nicht erlebt. Und jetzt müssen alle erstmal durchschnaufen und es liegt ja auch tatsächlich noch ein weiter Weg davor. Aber jetzt für den Moment ist das wirklich ein Moment, den wirklich alle hier genießen. Alle sind zufrieden, viele haben sich umarmt. Also die Stimmung, die könnte besser nicht sein hier in München.
12: Ob die Spiele dann tatsächlich nach Deutschland und damit zu uns nach Bayern kommen, entscheidet sich allerdings erst in ein paar Jahren. Zwischen 20.000 und 25.000 Menschen haben in Nürnberg für einen starken Sozialstaat und den Schutz von Arbeitnehmerrechten demonstriert. Unter dem Motto "Hart verdient, deine Arbeit, deine Gesundheit, deine Rente" gegen die Veranstaltung des Deutschen Gewerkschaftsbundes gegen den Sozialabbau. Bundesweit sind heute in 14 anderen Großstädten in Deutschland Menschen auf die Straße gegangen. Nürnberg war der einzige Veranstaltungsort in Bayern. TikTok hat für Jugendliche im US-Bundesstaat Alabama die Nutzungszeit begrenzt und zahlt bis zu 300 Millionen Dollar, um einen Prozess zu vermeiden. Teenager sollen die App nur noch maximal 2 Stunden am Tag nutzen dürfen. Außerdem ist der Zugriff zwischen Mitternacht bis morgens um 6 gesperrt. Heftige Regenfälle haben Thailands Hauptstadt Bangkok lahmgelegt. Alle 50 Bezirke wurden zum Katastrophengebiet erklärt. Innerhalb von 48 Stunden fielen rund 30 Zentimeter Regen. Viele Straßen stehen unter Wasser. Der Verkehr ist teilweise zusammengebrochen. Tempel und Schulen dienen jetzt als Notunterkünfte. Bis einschließlich morgen rechnen die Behörden mit Starkregen. Und das trendet gerade online. Megastar Taylor Swift bricht mal wieder alle Rekorde.

0: Rekorde. Auf der Streaming-Plattform Spotify hat sich der neue Song Patient Zero schon jetzt kurz nach Veröffentlichung zum meistgestreamten Song entwickelt. Im Rahmen der MTV Video Music Awards wird Swift dann morgen auch das offizielle Musikvideo zum Song vorstellen.
1: Ja, es ist wirklich krass, egal was die anfasst, es wird immer gut. Wahnsinn. Jetzt für euch das Update aus dem Antennebahn-Verkehrszentrum 2 nach 3. Wir wollen, dass ihr gut ankommt. Auf der A8 München Richtung Salzburg wird es langsam ein bisschen weniger. Zwischen Rosenheim West und Rohrdorf noch 12 Minuten, die ihr extra Zeit einplanen solltet. Auf der A8 in der Gegenrichtung Salzburg München zwischen Bad Reichenhall und der Anschlussstelle Bad Reichenhall 2 Kilometer Stau, Viertelstunde plus. A8 Salzburg Richtung München zwischen Fraßdorf und Rosenheim 5 Kilometer Stau sind es hier. Extra Zeit plus 18 Minuten. A8 München Richtung Stuttgart zwischen Merklingen und Hohenstadt 4 Kilometer Stau, 17 Minuten dauert es länger. Auf der A92 Deggendorf Richtung München zwischen Freising Ost und Freising Mitte immer noch die Vollsperre. Die Unfallstelle ist immer noch ungesichert. Es ist ein Rettungshubschrauber im Einsatz. Bitte haltet auch weiterhin eine Rettungsgasse offen, dass alle Einsatzkräfte durch können. Ihr könnt das Ganze über die U36 umfahren. Und auf der R96 Lindau Richtung München wurden die Höhenkontrollen ausgelöst am Tunnel Eching. Da müsst ihr auch etwas mehr Zeit aktuell einplanen, Viertelstunde circa, die ihr aktuell extra braucht. Die neuesten Blitzer bayernweit nur bei uns, B303 bei Riedbach, Nürnberg, Perettergartenstraße und B472 bei Polling. Habt ihr noch was gesehen? Staus und Blitzer? Einfach kostenlos melden. 0800 994 9000. Gute Fahrt.
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1: Gleich mit den Rock-Jungs von Linkin Park. Dazu gibt's Rod Stewart mit einem Flashback aus den 90ern. So ein richtiger Feel-Good-Song fürs gute Wetter draußen. Und die aktuelle Nummer von Hunter.
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0: Das ist der neue Hit von Jennifer Lopez und David Guetta, Save Me Tonight, hier auf Antenne Bayern.
1: Es war sehr aufregend und ich habe mich sehr gefreut, wirklich. Ich habe es fast gar nicht glauben können.
0: Ja, mal eben 18.000 Euro abstauben. Ah, das ist schon ein bisschen wie so ein Traum für ganz viele in Bayern, der erstmal nur im Kopf stattfindet. Aber für Antenne Bayern-Hörer Noah aus der Oberpfalz ist dieser Traum ganz echt und wahr geworden. Der 27-Jährige, der hat diese Woche nämlich das zweite geheime Geräusch geknackt. Und das hat so geklungen. Und die Lösung?
1: Der Tipp war, im Sommer hat man es ja oft gehört. Und das mechanische Geräusch hat mich einfach so ein wenig an einen Rasensprengler erinnert. Und dann habe ich es halt einfach probiert.
0: An den Rasensprenger war es so. Ganz genau, es passt absolut. Wenn man es weiß, ist es völlig klar. 18.000 Euro gehen in die Oberpfalz. Und wohin als nächstes? Das liegt jetzt vielleicht sogar an dir. Denn hier kommt das neue, dritte geheime Geräusch. Achtung, wir sind nochmal ganz leise. Jetzt hört ihr es. Also es ist wirklich nicht so easy, würde ich sagen. Wir nehmen uns noch mal kurz die Zeit. Hier ist es nochmal. Geräusch, Runde 3, ist seit Freitag am Start. Der Jackpot inzwischen bei 11.000 Euro und am Montag in der Früh ab 6 in Guten Morgen Bayern könnt auch ihr wieder einen Tipp abgeben. Schönen Nachmittag euch. Ein Samstag mit Sonne im Freistaat. Einfach mal zum Genießen. Gute Musik, die kommt von uns. Gleich der neue Hit von Miley Cyrus, Bass Parasuits. Und hier sind Linkin Park mit einem geilen Millennium-Hit. What I've Done, hier auf Antenne Bayern.

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1: Miley Cyrus.

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12: 15.30 Uhr, hier ist das Antenne Bayern Verkehrszentrum. Wir wollen, dass ihr gut ankommt. Auf der A8 Salzburg Richtung München bei Bad Reichenhall immer noch 2 Kilometer Stau. 14 Minuten dauert's länger. Nochmal im weiteren Verlauf zwischen Fraßdorf und Rosenheim. 6 Kilometer Stau sind's hier. Wartezeit 31 Minuten. Die A8 München Richtung Stuttgart zwischen Ulm-West und Hohenstadt. 6 Kilometer Stau, 25 Minuten plus. Auf der A92 Deggendorf Richtung München zwischen Freising Ost und Freising Mitte. Da laufen immer noch Bergungsarbeiten. Vollsperre ist zum Glück aufgehoben worden. Jetzt ist noch die rechte Spur dicht. Ihr kommt aber mittlerweile zum Glück dran vorbei. Bisschen extra Zeit solltet ihr in dem Bereich trotzdem einplanen. Auf der A93 Weiden Richtung Hof zwischen Höchstädt und Selb-West. Jetzt hier eine Vollsperre. Ein Pannenauto steht da auf der Autobahn. Bitte denkt an eine Rettungsgasse, damit es schnell weitergeht. Auf der A96 Lindau Richtung München am Tunnel Eching wurde die Höhenkontrolle ausgelöst. Auch hier verliert ihr aktuell etwas Zeit. Und die neuesten Blitzer bayernweit nur bei uns auf der A93 bei Pechbrunn im 120er-Bereich. A7 am Römershager Forst Nord und in Mittenwald am Brunnstein. Habt ihr noch was gesehen? Staus und Blitzer, meldet's kostenlos. 0800 994 9000.
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12: Und wir haben lang eigentlich nichts mehr von Kygo jetzt gehört in den letzten Jahren. Deswegen umso schöner, dass er zurückkommt. Er hat sich ein

0: guten, großartigen Sänger ins Studio gestellt, Khalid. Auch der war schon an großen Hits beteiligt. Griffin hat auch mitproduziert. Und das ist der neue Hit, der dabei rausgekommen ist. Save My Love.
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0: Nachmittag heute bei Traumwetter, aber wir kennen das jetzt im Herbst, also wenn es zumindest zu langsam in Richtung Herbst geht, da kann auch mal ein Wochenendtag dabei sein, der ein bisschen gemütlicher auf dem Sofa stattfindet. Wenn man dann trotzdem raus möchte, dann haben ganz viele aktuell wieder ein Hobby, Schwammerl suchen. Und Rainer aus Altenmünster ist ein Experte, ein Pilzfluencer, sagt er selber. Auf seinem Instagram-Account Pilze Bayern zeigt er, wie man die Pilze genau bestimmt, gibt richtig gute Sammeltipps. Rainer, wenn wir jetzt Bock bekommen, heute oder morgen vielleicht schon mal rauszugehen, selber zu suchen, was müssten wir denn beachten?
1: Ja, Vorsicht, das oberste Gebot, würde ich jetzt einfach mal sagen, beim Pilze suchen, weil jeden Pilz kann man verwechseln und da sollte man schon lieber zweimal hingucken. Und wenn man kleinsten Zweifel hat, einfach stehen lassen.
0: Und wenn wir die richtigen haben, was machen wir dann damit? Hast du vielleicht so einen kleinen Feinschmecker-Tipp für uns?
1: Also am liebsten esse ich Pilze einfach anbraten in der Pfanne mit Salz und Pfeffer und Eier dazu.
0: Aha, schau her. Und damit sie auch schmecken, noch ein Tipp. Pilze nie in der Plastiktüte mit nach Hause nehmen. Da kriegen die dann nämlich keine Luft mehr und werden schlecht. Also macht euch einen schönen Samstagnachmittag im Wald, daheim. Auf jeden Fall mit Antenne Bayern und jetzt mit den Imagine Dragons für euch.

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10: Und hier ist für euch das Antenne Bayern Wetter. Jetzt mit 24 Grad in Eichach in Schwaben, 23 in Lohr am Main und in Arnsdorf 21 Grad. Das sind auch so die Werte, in denen wir uns heute bewegen. 21 bis 27 Grad maximal. Ähnlich warm wird es morgen auch wieder. Dann auch wieder zuerst ein bisschen dicker Frühnebel, später viel Sonne. Nur im Norden sind ein paar einzelne Wolkenfelder unterwegs.
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12: Um 16 Uhr, ich bin Christian Lang. München ist deutscher Olympiabewerber. Das hat der Deutsche Olympische Sportbund bekannt gegeben. Die bayerische Landeshauptstadt hat sich gegen ihren Bewerber Köln-Rhein-Ruhr durchgesetzt. Die Olympischen und Paralympischen Spiele könnten jetzt möglicherweise 2036, 2040 oder 2044 nach Bayern kommen. Der ganze Freistaat jubelt und auch Bayerns Ministerpräsident Söder freut sich.
13: Boah, das war ganz schön spannend, und dass München, dass Bayern den Zuschlag bekommen hat. Es war ein hartes Stück Arbeit, aber wir wissen, dass jetzt erst auch die wirkliche Herausforderung beginnt, nämlich im IOC uns dann so überzeugend zu präsentieren, dass wir für ganz Deutschland stehen und ganz Deutschland auch gut vertreten. Und deswegen toller Moment für den Tag, aber ab morgen geht es arbeiten los.
12: Auch Kanzler Merz hat München schon gratuliert. Deutschland kann Olympia, sagt Merz. Gemeinsam packen wir die internationale Bewerbung an. Im Kampf gegen Schwarzarbeit und Dumpinglöhne hat der Zoll heute Barbershops und Kosmetikstudios in ganz Deutschland kontrolliert. Mehr als 2200 Zöllner waren im Einsatz. Ob auch bei uns in Bayern Läden kontrolliert worden sind, ist unklar. Als Höhepunkt seines Frankreichsbesuchs hat Papst Leo XIV. Im Zentrum von Paris mit 700.000 Teilnehmern gefeiert. Unter großem Jubel ist er im Papamobil die Champs-Élysées heruntergefahren. Jetzt geht es für das katholische Kirchenoberhaupt weiter zum Marienwallfahrtsort Lourdes im Südwesten von Frankreich. China und die USA wollen einen Kommunikationskanal für Zwischenfälle im Zusammenhang mit künstlicher Intelligenz einrichten. Darauf haben sich Chinas Staatschef Xi Jinping und US-Präsident Trump bei ihrem Treffen im Weißen Haus geeinigt. Wie der Dialogkanal konkret ausgestaltet werden soll und welche Behörden daran beteiligt sein werden, ist nicht bekannt. Die USA und China gelten als die führenden KI-Mächte. Und das trendet gerade online: Mittelerde. Für Filmfreaks geht es ab dem 16. Dezember 2027 zurück in diese Fantasiewelt, denn dann läuft im Kino nach Jahrzehnten wieder der Herr der Ringe. Der neue Teil heißt The Hand of Gollum. Ein Highlight, denn Ian McKellen schlüpft wieder in die Rolle von Gandalf. Das Wort Legende trifft auf den Schauspieler zu 100%, denn der Schauspieler hat sich über all die Jahre überhaupt nicht verändert. Sieht immer noch genauso aus wie damals. Im Netz wird er für seine Rolle, ja, für seine neue alte Rolle auf der ganzen Welt gefeiert.
10: Und ich finde, manche Sachen muss man auch nicht austauschen. Ist schon gut so. Das Antenne Bayern Verkehrszentrum 2 nach 4. Wir wollen, dass ihr gut ankommt auf der A8 Salzburg Richtung München. Verliert ihr aktuell eine Dreiviertelstunde zwischen Fraßdorf und Rosenheim, 6 Kilometer Stau. Ein Verkehrszeichen liegt auf der A73 Suhl Richtung Bamberg.

0: Berg zwischen Eisfeld Süd und Coburg bitte vorsichtig fahren. A92 Deggendorf Richtung München zwischen Freising Ost und Freising Mitte laufen Bergungsarbeiten. Die rechte Spur ist gesperrt. Ihr braucht ein bisschen mehr Zeit. Und auf der A93 Weiden Richtung Hof zwischen Höchstädt und Selb West Vollsperre. Ein Pannenauto steht hier auch auf der Autobahn und ihr sollt bitte unbedingt die Rettungsgasse offen lassen, hat uns die Polizei gerade eben nochmal gesagt. Es wäre wichtig, damit wirklich alle Einsatzkräfte auch dahin kommen, wo sie hin müssen. Auf der A96 Lindau Richtung München am Tunnel Eching wurde die Höhenkontrolle ausgelöst und die neuesten Blitzer bayernweit nur bei uns. Einer steht auf der B12 bei Freyung, in Maxhütte-Heidhof auf der August-Henkel-Straße und in Abensberg die Auenkofener Straße. Was habt ihr noch gesehen? Staus? Vielleicht ein Blitzer? Sagt gerne Bescheid kostenlos über die 0800 994 9000.
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0: Und dieser Song, der klingt so krass nach Sommer. Beamt uns gleich nochmal zurück in die heißen Temperaturen. Toploader und der Millennium-Hit Dancing in the Moonlight.

0: Udo Lindenberg und Apache 207 auf Antenne Bayern. Mit Komet. Wenn Sie kommen, dann wird es wild, dann wird es voll und es gibt genau zwei Meinungen. Die einen lieben Sie und die anderen finden Sie einfach ein bisschen drüber. Aber die meisten gehen einfach nur ab, wenn die Jungs von Tokyo Hotel auftauchen. Ja, und gestern haben sie Antenne Bayern gecrashed. Seit einer Woche hat Kollegin Marion Schieder das gläserne Studio auf dem Oktoberfest, dem größten Volksfest der Welt, bezogen, in Kuflers Weinzelt. Da geben sich die Stars die Klinke in die Hand. Ihr könnt natürlich auch mal vorbeischauen, vielleicht habt ihr Glück und erwischt einen von den großen Stars. Bill, Tom und Georg von Tokyo Hotel sind zwischen Vorglühen und auf der Bank stehen und feiern zu uns ins Wiesnstudio gestern gekommen und sie waren nicht alleine.
1: Aber vielleicht hat Bill ja heute jemanden dabei.
2: Oh mein Gott, und jetzt werde ich investigativ.
3: Ist ja nicht das erste Mal. Ist ja nicht das erste Mal auf den Wiesen, ne? Ich bin ja bekannt.
1: Und für eine kleine Wiesenliebschaft.
2: Ja, aber ich muss ja fragen, jetzt, ja, du, ist es denn?
3: Na, noch bin ich ganz verschwiegen.
1: Noch ist geheim.
3: Noch ist geheim. Aber sonst werdet ihr es sehen auf Carlos und Carlos Staffel 4.
0: Ah, ja, also mehr haben die Jungs jetzt gestern nicht verraten wollen. Ein kleines Geschenk hat Bill trotzdem angenommen. Eigene Bill-Will-Flirt-Karten. Also damit es auch auf den lauten Partys mit dem Unbundle dann klappen kann. Also so Sticker, die auch Bruder Tom verteilen kann. Der kennt den Geschmack von Bill ja am besten, ne?
3: Ich bin natürlich immer wieder in jedes Geheimnis. Ich weiß alles, was bei Bill abgeht und ich muss natürlich approven. Ich bin ja der Zwillingsbruder, an mir kommt keiner vorbei.
2: Richtig. Alles klar.
1: Ja. Das heißt, du verteilst die Sticker.
3: Ich verteile die Sticker.
4: Aber verteilt die doch bitte echt mal.
2: Aber durch das.
0: Den ganzen Studio-Crash von Tokyo Hotel gestern Abend auf dem Oktoberfest. Könnt ihr euch nochmal anschauen bei uns auf Insta.
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9: 16.30 Uhr, das Antenne Bayern Verkehrszentrum. Wir wollen, dass ihr gut ankommt und es geht erstmal los auf der A8 Salzburg Richtung München. Da ist es jetzt nochmal ordentlich mehr geworden. Zwischen Fraßdorf und Rosenheim 6 Kilometer Stau. 50 Minuten Zeit plus müsst ihr hier einplanen. Auf der A73 Suhl Richtung Bamberg zwischen Eisfeld Süd und Coburg ein Verkehrszeichen auf der Straße. Und A93 Weiden Richtung Hof zwischen Höchstädt und Selb-West. Rechte Spur ist durch ein Pannenfahrzeug blockiert. Die neuesten Blitzer bayernweit nur bei uns. B20 bei Falkenberg, B300 bei Stadtbergen und einer steht noch in Riedbach auf der B303. Habt ihr noch was gesehen? Staus und Blitzer? Meldet's immer kostenlos ins Antenne Bayern Verkehrszentrum 0800 994 9000.
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9: Wenn Songs neu aufgelegt werden, dann denkt man sich manchmal so, kann das gut sein? Ich finde, in dem Fall von Bebe Rexha und New Religion hat sie da eine 90er-Dance-Hymne wieder rausgeholt, die ja sowas von im Jahr 2026 nochmal geht. Hört ihr jetzt auf Antenne Bayern.

0: gibt es noch Lenny Kravitz mit Fly Away. Und habt ihr so ein Lieblingsbrauchtum, also so ein bayerisches Kulturgut, das euch am allerbesten gefällt? Ich finde, in Bayern gibt es sowieso die coolsten Brauchtümer überhaupt, zum Beispiel die Viehscheide und die Almabtriebe, die im Moment noch laufen. Dann ist da natürlich... Man kennt sie, die Wiesen. Und natürlich in Oberstdorf wird heute etwas aufgeführt, das es so nur noch dort gibt. Bayern-Reporter Markus Pöpperl im Allgäu. Es geht um den Wilde-Mändle-Tanz. Magst du uns mal erzählen, was das genau ist?
1: Ja, das ist, sagen wir es einmal so, ein ganz spezieller Tanz. Der ist uralt, über 2000 Jahre. Ursprünglich ging es darum, eine Verbindung zu den Naturkräften und den Göttern herzustellen. Die Tänzer, die stecken komplett in Tannenbart. Das ist eine Bartflechte, die hoch oben im Bergwald an Tannen wächst. Man sieht nur noch die Augen, die Tänzer, die schauen so ein bisschen aus wie ja, ein Mix aus den sprechenden Bäumen und den Zwergen bei Herr der Ringe. Los geht's heute in der Eubele-Festhalle in Oberstdorf um 20 Uhr. Tickets gibt's noch. Filmen und Fotografieren ist beim Wilde-Mändle-Tanz übrigens verboten, damit den niemand einfach kopieren kann. Die nächste Möglichkeit, den Tanz zu sehen, gibt es dann am 10. Oktober und danach erst wieder in 4 Jahren.
0: Also das ist auf jeden Fall eine Chance, die man nutzen kann, um hinzugehen und mal was ganz Besonderes zu erleben. Schönen Nachmittag jetzt mit Antenne Bayern und Lenny Kravitz, der Flashback aus den 90ern für euch.

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10: Und hier ist für euch das Antenne Bayern. Wetter 21 bis 27 Grad. Das sind echt Top-Temperaturen für Ende September. Hatten wir schon Kälte. 21 sind es noch in Hof und in Hohenfels. 23 in Rosenheim. Heute den Rest des Tages überall Sonne für euch. Morgen gibt es ein bisschen Frühnebel, lokal auch mal Bodenfrost. Später sind die Wolken nur noch im Norden, so rum bei 21 bis 28 Grad dann.
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12: Es ist 17 Uhr, ich bin Christian Lang. München ist der deutsche Bewerber für die Olympischen und Paralympischen Spiele 2036, 2040 oder 2044. Das steht seit dem Nachmittag fest. Aber nicht nur München, ganz Bayern jubelt. Denn die Wettbewerbe sind über den ganzen Freistaat verteilt. Die Kanuten zum Beispiel hätten ihre Wettkämpfe im Augsburger Eiskanal. Augsburgs Oberbürgermeister Florian Freund freut sich deswegen.
13: Das ist eine hervorragende Nachricht für Deutschland, für Bayern und für München und Augsburg natürlich. Und wir haben gezeigt, dass wir Olympische Spiele können in der Vergangenheit. Ich freue mich riesig über die Entscheidung. Es sind ganz neue Impulse für unsere Region.
12: Die Mountainbiker dürften nach Bad Wiessee und das Fußballturnier zum Beispiel wäre unter anderem in Nürnberg, Regensburg und in Unterhaching. Zehntausende sind heute bei Kundgebungen zum bundesweiten Aktionstag der Gewerkschaften für den Sozialstaat und die Demokratie auf die Straße gegangen. Allein in Nürnberg, der einzige Veranstaltungsort bei uns in Bayern, waren es zwischen 20.000 bis 25.000 Menschen. Das Motto hart verdient, deine Arbeit, deine Gesundheit, deine Rente. Bundesweit sind heute in 14 anderen Großstädten in Deutschland Menschen auf die Straße. Bundesaußenminister Wadefuhl hat sich in New York mit seinem russischen Kollegen Lavrov getroffen. Seit Jahren war das erste bilaterale Treffen der Außenminister beider Länder. Das Treffen fand am Rande der UN-Generaldebatte statt. Die DFB-Elf mit dem neuen Trainer Jürgen Klopp hat morgen seinen ersten Auftritt zu Hause. In Augsburg geht es morgen Abend gegen Griechenland. Im deutschen Tor gibt es einen Wechsel mit Alexander Nübel. Laut Klopp war der Torwarttausch im Vorfeld geplant gewesen. Um 20.45 Uhr ist Anpfiff, die ARD überträgt. Und das trendet gerade online. Donald Trump, er soll ein Foto von sich mit KI zum Besseren verändert haben. Auf seiner Plattform Truth Social postete er ein Bild von sich und dem chinesischen Präsidenten Xi auf einer US-Airbase. Beide stehen vor dem chinesischen Regierungsflieger, über ihnen donnert ein Kampfjet. Im Originalfoto und auch im Livestream des Weißen Hauses zu sehen, Trump verzieht wegen des Lärms schmerzhaft das Gesicht. Auf dem Bild, das Trump selbst gepostet hat, hat er dann denselben stoischen Gesichtsausdruck wie Xi Jinping.
10: 17:02 und hier ist das Update aus dem Antenne Bayern Verkehrszentrum. Wir wollen, dass ihr gut ankommt auf der A8 Salzburg Richtung München. Zwischen Fraßdorf und Rosenheim 6 Kilometer Stau, hier braucht ihr eine Dreiviertelstunde länger. Auf der A93 Weiden Richtung Hof zwischen Höchstädt und Selb-West. Rechte Spur ist durch ein Pannenauto blockiert. Und die neuesten Blitzer bayernweit nur bei uns. Auf der B303 steht einer bei Riedbach. B472 Hohenpeißenberg und B16 bei Stötten am Auerberg. Hier dürft ihr 90 fahren. Und noch unser Oktoberfest-Service. Gerade kam die Meldung rein, es sind sehr viele Gäste auf der Wiesn. Deswegen könnte es sein, dass beide Haupteingänge auf das Oktoberfest zeitweise komplett geschlossen sind. Wenn ihr da seid, bitte nutzt unbedingt die Seiteneingänge oder wartet etwas ab und kommt später nochmal. Dann hat sich die Lage wahrscheinlich wieder beruhigt. Ihr kennt das, jetzt Reservierungswechsel um diese Uhrzeit und deswegen einfach sehr viel los am Oktoberfest.
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10: Und gleich mit Mando Diao. Toller Millennium-Hit. Dance with somebody, hört ihr gleich. Dazu gibt's Wet, Wet, Wet aus den 90ern. Und aktuellen Hitsound von

0: einen schönen Samstagnachmittag euch mit Shakira und Dai Dai. Gleich wird's für euch Mando Diao mit Dance with Somebody, ein Antenne Bayern Millennium Hit. Und habt ihr es schon rausgehört, was das hier ist? Also Noah ist 27 Jahre alt, kommt aus der Oberpfalz und verrät euch jetzt nochmal, was sich hinter unserem letzten geheimen Geräusch versteckt hat.
1: Der Tipp war, im Sommer hat man es ja oft gehört. Und das mechanische Geräusch hat mich einfach so ein wenig an einen Rasensprengler erinnert. Und dann habe ich es halt einfach probiert.
0: Aha, ein Rasensprenger. Ja, und es war vollkommen richtig. 18.000 Euro gehen deswegen auf das Konto von Noah. Und vielleicht sagt er jetzt sowas wie 18.000 Euro. Ist ja schon echt viel. Ich könnte auch Kohle gebrauchen. 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
9: Uhr 30 ist es, das Antenne Bayern Verkehrszentrum. Wir wollen, dass ihr gut ankommt. Es geht los auf der A8 Salzburg Richtung München. Zwischen Fraßdorf und Rosenheim immer noch dicker Stau, 7 Kilometer. Hier braucht ihr 50 Minuten durch. Die A93 Weiden Richtung Hof zwischen Höchstädt und Selb-West. Hier ist die rechte Spur durch ein Pannenauto blockiert. Auf der A96 Lindau Richtung München zwischen Landsberg am Lech Ost und Schöffelding. Hier gab es den Unfall, deswegen jetzt zwischen Landsberg Ost und Greifenberg 9 Kilometer Stau. Eine Viertelstunde dauert es hier länger. Und die neuesten Blitzer bayernweit nur bei uns. Auf der B85 bei Neukirchen vorm Wald, 50 dürft ihr fahren. Nürnberg-Beutner Straße und in Bad Aibling die Bärblinger Straße. Habt ihr noch was gesehen? Staus, Blitzer, meldet's mir kostenlos rein ins Antenne Bayern Verkehrszentrum 0800 994 9000.
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9: Er hat dieses und letztes Jahr die Stadien auf der ganzen Welt gefüllt. Teilweise tagelang hintereinander weg. Er ist einer der größten Pop-Megastars, die wir aktuell auf der Welt haben. Und natürlich hört ihr seine neue Nummer hier auf Antenne Bayern. Hier ist der neue Song.

0: Bayerns beste Musik mit Norman Tin Martin und Ofenbach. Overdrive hier auf Antenne Bayern. So, und wenn ihr mit dem Auto unterwegs seid heute Abend, denkt dran, wenn es dunkel wird, Obacht geben auf Bayerns Straßen. Rehe und Wildschweine sind jetzt wieder ganz viel unterwegs. Die suchen nach Futter, wechseln dafür halt auch mal gern die Straßenseite. Dass so ein Wildwechsel aber auch ganz anders ablaufen kann, das zeigen euch jetzt unsere Lisa Augenthaler und Christian Franz.
1: Also Lisa, dieses Hirschgulasch, einfach köstlich, ganz zart, ein Gedicht.
2: Ja, das kann ich leider von meinem Rehrücken nicht behaupten, Christian. Total zäh, offensichtlich viel zu lange im Kochtopf gewesen.
1: Oh nein!
2: Doch, ich würde sagen, Wildwechsel.
1: Och nö, ich mag kein Reh.
2: Christian, her mit dem Hirschgulasch und der Ruhe ist.

0: 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Fröste für mich.
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14: Antenne Bayern Wetter. Ein paar Schleierwolken ziehen heute Abend und auch in der kommenden Nacht durch Bayern. Ist die Sonne mal weg, rutschen die Temperaturen schnell in den einstelligen Bereich. Die Temperaturen gehen heute Nacht runter auf 8 bis 2 Grad. Morgen wird es nochmal richtig sonnig und schön spätsommerlich warm. Die Höchstwerte schaffen es auf 21 bis 25 Grad.
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14: Um 18 Uhr, ich bin Christian Lang, guten Abend. Der Traum von olympischen Wintersommerspielen hier bei uns in Bayern ist ein ganzes Stück näher gerückt. München hat den Zuschlag für die deutsche Bewerbung 2036, 2040 oder 2044 bekommen und sich gegen Konkurrent Köln-Rhein-Ruhr durchgesetzt. Das sorgt vor allem auch bei unseren Athleten jetzt für Begeisterung, zum Beispiel bei Olympiasiegerin Alexandra Burkhardt aus Mühlbach am Inn. Gegenüber Antenne Bayern hat sie gesagt:
16: Wir sind natürlich alle sehr, sehr happy mit dem Votum und mit dem, dass München jetzt für Deutschland ins Rennen gehen darf. Wir glauben echt, wir haben ein super Konzept, mit dem wir vor allem international durchsetzungsstark sind und dass wir eben das Ziel für Deutschland, diese Spiele zu holen, schaffen können. Und ich glaube, das wird uns einfach allen sehr, sehr gut tun. Nicht nur als Athletin an sich, das ist natürlich total cool, sondern auch für die gesamte Gesellschaft.
14: Glückwünsche für Bayern und München kommen auch von Bayerns Ministerpräsident Söder und Bundeskanzler Merz. Im Spessart haben hunderte Einsatzkräfte den Ernstfall in einem Eisenbahntunnel geprobt. Ein doppelstöckiger Zug brannte 2,6 Kilometer lang im Falkenberg-Tunnel. Ziel war es, Lösch- und Rettungseinsatz unter realistischen Bedingungen zu testen. Die Alarmierung lief laut Kreisbrandinspektion Aschaffenburg reibungslos. An der Katastrophenschutzvollübung waren rund 400 Einsatzkräfte und etwa 100 Statisten von Feuerwehr, Polizei, Kliniken und Deutscher Bahn beteiligt. In Lichtenfels haben ein 78-Jähriger und sein Sohn zwei mutmaßliche Betrüger nach einem Schockanruf in eine Falle gelockt. Ein falscher Polizist verlangte am Telefon 100.000 Euro Kaution für einen angeblich tödlichen Unfall des Sohnes. Der Senior hielt den Täter über eine Stunde am Telefon hin. Währenddessen hat sein Sohn die Polizei gerufen. Der 78-Jährige stellte wie vereinbart eine Tüte ohne Geld vor die Tür. Als seine 38-Jährige sie abholen wollte, wurde sie festgenommen, ebenso ihr 36-jähriger mutmaßlicher Komplize. Bitte bleiben Sie nicht an den Eingängen stehen. Diese Durchsage läuft gerade auf dem Münchner Oktoberfest. Laut Veranstaltern ist das Festgelände überfüllt. Menschen sollen erst später wiederkommen und nicht die Haupteingänge nutzen. Das weckt Erinnerungen an die Wiesn letztes Jahr. Da drohte eine Massenpanik und kurzzeitig war das Festgelände wegen Überfüllung nicht mehr zugänglich. Und das trendet gerade online, Oma Kev Bowie. Die 78-Jährige zockt statt Kreuzworträtsel lieber Fortnite und das live auf Twitch. Über 24.000 Fans folgen der Schottin. Jetzt hat sie sogar einen Guinness-Weltrekord eingespielt. Als älteste weibliche Fortnite-Streamerin der Welt. Angefangen hat sie damit 2017, da hat sie ihrem Enkel beim Spielen zugesehen. Und der hat damals gedacht, dass seine Oma beim Zocken keiner zuschauen wird. Ja, falsch gedacht. Das Antenne Bayern Verkehrszentrum. Wir wollen, dass ihr gut ankommt. Schauen wir auf die A8 Richtung München zwischen Fraßdorf und Rosenheim. Da 7 Kilometer stockender Verkehr. Es dauert 40 Minuten für euch länger. A96 Richtung München zwischen Landsberg am Lech Ost und Stöffelding ist ein Unfall passiert. Und A96 Richtung München zwischen Landsberg am Lech Ost und Stöffelding wegen des Unfalls 4 Kilometer Stau und stockender Verkehr. 20 Minuten dauert es länger. Die neuesten Blitzer bayernweit nur bei uns an der B85 Anna in Neukirchen vorm Wald. Da ist 50, in Bad Aibling ist die Bärblinger Straße gefährlich, da ist 100 erlaubt und in Nürnberg die Beutener Straße. Und wenn ihr noch was gesehen habt, Staus oder Blitzer, meldet sie aber gerne kostenlos unter der 0800 994 9000. Gute Fahrt.
15: Schönes Wochenende und diese Songs gibt's gleich. Einen 90er-Flashback.
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15: Und was für

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9: Das Antenne Bayern Verkehrszentrum. Wir wollen, dass ihr gut ankommt. Schauen wir auf die A3 Richtung Würzburg zwischen Rohrbrunn und Markt Heidenfeld. Reifenteile auf der Autobahn. Vorsicht auf der A8 Richtung München zwischen Fraßdorf und Rosenheim. Da liegen Fahrzeugteile auf der Straße. Rückstau hat sich da aufgebaut. Der ist 8 Kilometer lang. Tiere an und auf der Autobahn. A9 München-Nürnberg zwischen Eching und Kreuzneu fahren Tiere an der Straße. Und A96 Richtung München zwischen Landsberg am Lech Ost und Schöffelding ist ein Unfall passiert, das momentan die Richtungsfahrbahn blockiert. Die neuesten Blitzer bayernweit nur bei uns. Einer steht in der Oberpfalz an der B85 bei Neukirchen vorm Wald, da ist 50. In Nürnberg die Beutener Straße ist gefährlich, genauso wie in Bad Aibling in Oberbayern die Bärblinger Straße. Staus und Blitzer. Wenn ihr noch was gesehen habt, meldet sie immer gerne kostenlos unter der 0800 994 9000.
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10: Das Antenne Bayern Wetter. Sternenklar wird es in der kommenden Nacht. Ein paar Schleierwolken ziehen durch Bayern und die Temperaturen gehen runter zu späterer Stunde auf kalte 8 bis 2 Grad. Morgen wird es nochmal richtig sonnig und schön spätsommerlich warm. Die Höchstwerte schaffen es auf 21 bis 25 Grad.
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10: Mit Christian Lang, es ist 19 Uhr. Die Freude ist riesig im Freistaat und vor allem in der Landeshauptstadt. München ist deutscher Olympiabewerber und das steht seit heute fest. Auch viele Menschen bei uns in Bayern schauen positiv auf die Bewerbung.
12: Total positiv und total gut, weil ich ein absoluter Sportfan bin. Super, alles direkt vor der Haustür. Besser kann es nicht sein. Wir haben ja auch die richtigen Sportstätten dafür.
13: Gerade die junge Generation erlebt jetzt die Olympischen Spiele und es wird sicherlich dem Jugendsport in Deutschland insgesamt bei der Jugendarbeit einen guten Schwung bringen, dass jetzt eben Olympia dann hoffentlich ja auch in München stattfinden kann.
14: Nachhaltigkeit wird ein ganz großer Punkt sein, wo Olympische Spiele dann hingehen, in welche Stadt. Und da hat München sehr, sehr viele Punkte, weil alle Städten aus den 72er Olympischen Spielen sind noch zu nutzen.
10: Ob die Spiele dann tatsächlich nach Deutschland und damit zu uns nach Bayern kommen, entscheidet sich allerdings erst in ein paar Jahren. Außenminister Wadefuhl hat Russland beim Treffen mit seinem Kollegen Lavrov in New York zur Zurückhaltung gemahnt. Moskau müsse den gefährlichen Weg der Eskalation gegenüber Deutschland, Europa und der NATO verlassen, so der CDU-Politiker. Zugleich stellte Wadefuhl eine Perspektive für bessere Beziehungen in Aussicht. Unter der Bedingung, dass Russland seinen Angriffskrieg gegen die Ukraine beendet und sich an einer stabilen Friedensordnung in Europa beteiligt. Als Höhepunkt seines Frankreichs-Besuch hat Papst Leo XIV. Im Zentrum von Paris mit 800.000 Teilnehmern gefeiert. Unter großem Jubel ist Leo XIV. Im Papamobil die Champs-Élysées heruntergefahren. Danach ging es für das katholische Kirchenoberhaupt weiter zum Marienwallfahrtsort Lourdes im Südwesten Frankreichs. Die DFB-Elf mit neuem Trainer Jürgen Klopp hat morgen seinen ersten Auftritt zu Hause. In Augsburg geht es morgen Abend gegen Griechenland. Im deutschen Tor gibt es einen Wechsel mit Alexander Nübel. Laut Klopp war der Torwarttausch im Vorfeld geplant gewesen. Um 20.45 Uhr ist Anpfiff. Und das trendet gerade online. Megastar Taylor Swift bricht mal wieder alle Rekorde. Auf der Streaming-Plattform Spotify hat sich der neue Song Patient Zero schon jetzt, kurz nach Veröffentlichung, zum meistgestreamten Song entwickelt. Im Rahmen der MTV Video Music Awards wird Swift dann morgen auch das offizielle Musikvideo zum Song vorstellen. Das Antenne Bayern Verkehrszentrum. Wir wollen, dass ihr gut ankommt. Gleich 7:03. Vorsicht A3 Richtung Passau zwischen Regensburg-Ost und Neutraubling. Ein kaputter Laster auf der rechten Fahrspur. Da ist ein Unfall passiert. A7 Ulm, Füssen-Reute zwischen Raststätte Illertal-West und Dettingen an der Iller. Personen an und auf der Autobahn. A8 Richtung München zwischen Fraßdorf und Rosenheim. 6 Kilometer stockender Verkehr und Stau. Und ein Unfall auf der A96 Lindau-München zwischen Landsberg am Lech-Ost und Schöffelding hat es gekracht. Das momentan die Richtungsfahrbahn blockiert. Die neuesten Blitzer bayernweit nur bei uns in Oberbayern, und zwar in Bad Aibling in der Bärblinger Straße. Die Oberpfalz ploppt hier auf, die B85 genau gesagt. Neukirchen vorm Wald, da ist 50 erlaubt, und in Nürnberg steht einer in der Beutener Straße. Wenn ihr noch was gesehen habt, Staus oder Blitzer, meldet sie immer gerne kostenlos unter der 0800 994 9000.

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9: Das Antenne Bayern Verkehrszentrum. Wir wollen, dass ihr gut ankommt. Wir schauen auf die A3 Richtung Linz zwischen Passau Süd und Pocking. Da liegt eine Holzpalette auf der Autobahn. Fahrt da vorsichtig. 5 Kilometer stockender Verkehr auf der A8 momentan Richtung München zwischen Fraßdorf und Rosenheim. Ihr verliert da momentan eine halbe Stunde. Schauen wir auf die A96 Richtung München zwischen Landsberg am Lech Ost und Schöffelding. 5 Kilometer Stau und stockender Verkehr. 40 Minuten dauert es länger. Die neuesten Blitzer bayernweit nur bei uns in Weilheim in Oberbayern am Bahnhof. Platz, da ist 20, dann in Oberpfalz an der B85 in Neukirchen bei Neukirchen vorm Wald, da ist 50 erlaubt und in Mittelfranken ein Blitzer an der B14 und zwar in Ansbach, da ist 70. Und wenn ihr noch was gesehen habt, Staus oder Blitzer, meldet sie immer gerne kostenlos unter der 0800 994 9000. Gute Fahrt.
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6: Das Antenne Bayern Wetter. Ein paar Schleierwolken ziehen heute Abend und auch in der kommenden Nacht durch Bayern. Die Temperaturen gehen dabei runter auf 8 bis frische und kalte 2 Grad. Morgen wird es nochmal richtig sonnig und schön spätsommerlich warm. Die Höchstwerte schaffen es am Sonntagnachmittag auf stolze 21 bis 25 Grad.
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6: Es ist 20 Uhr, ich bin Christian Lang, guten Abend. München ist der deutsche Bewerber für die Olympischen und Paralympischen Spiele 2036, 2040 oder 2044. Das steht seit dem Nachmittag fest. Aber nicht nur München, ganz Bayern jubelt, denn die Wettbewerbe sind über den ganzen Freistaat verteilt. Die Kanuten zum Beispiel hätten ihre Wettkämpfe im Augsburger Eiskanal und Augsburgs Oberbürgermeister Florian Freund, der freut sich deswegen.
8: Das ist eine hervorragende Nachricht für Deutschland, für Bayern und für München und Augsburg natürlich. Und wir haben gezeigt, dass wir Olympische Spiele können in der Vergangenheit. Ich freue mich riesig über die Entscheidung. Es sind ganz neue Impulse für unsere Region.
6: Die Mountainbiker dürften nach Bad Wiessee und das Fußballturnier zum Beispiel wäre unter anderem in Nürnberg, Regensburg oder in Unterhaching.

0: 175.000 Menschen sind in ganz Deutschland heute laut dem Deutschen Gewerkschaftsbund für einen starken Sozialstaat und gegen Kürzungen auf die Straße gegangen. Unter dem Motto "Hart verdient, deine Arbeit, deine Gesundheit, deine Rente" demonstrierten sie in 15 Großstädten für sichere Jobs, gute Arbeitsbedingungen und den Schutz vor Arbeitnehmerrechten. Bei uns in Bayern gab es in Nürnberg eine besonders große Kundgebung. In Lichtenfels haben ein 78-Jähriger und sein Sohn zwei mutmaßliche Betrüger nach einem Schockanruf in eine Falle gelockt. Ein falscher Polizist verlangte am Telefon 100.000 Euro Kaution für einen angeblich tödlichen Unfall des Sohnes. Der Senior hielt den Täter über eine Stunde am Telefon hin. Währenddessen hat sein Sohn die Polizei gerufen. Der 78-Jährige stellte wie vereinbart eine Tüte ohne Geld vor die Tür. Als eine 38-Jährige sie abholen wollte, wurde sie festgenommen, ebenso ihr 36-jähriger mutmaßlicher Komplize. TikTok hat für Jugendliche im US-Bundesstaat Alabama die Nutzungszeit begrenzt und zahlt bis zu 300 Millionen Dollar, um einen Prozess zu vermeiden. Teenager sollen die App nur noch maximal 2 Stunden am Tag nutzen dürfen. Außerdem ist der Zugriff zwischen Mitternacht bis morgens um 6 gesperrt. Und das trendet gerade online: Mittelerde. Für Filmfreaks geht es ab dem 16. Dezember 2027 zurück in diese Fantasiewelt, denn dann läuft im Kino nach Jahrzehnten wieder der Herr der Ringe. Der neue Teil heißt The Hand of Gollum. Ein Highlight: Ian McKellen schlüpft wieder in die Rolle von Gandalf, und das Wort Legende trifft auf diesen Schauspieler zu 100%, denn der hat sich über all die Jahre überhaupt nicht verändert. Wer das nur macht. Das Antenne Bayern Verkehrszentrum. Wir wollen, dass ihr gut ankommt, um gleich 7:35. Wir schauen auf die A3 Würzburg-Nürnberg zwischen Kitzingen, Schwarzach und Wiesentheid. Beidseitig Personen auf, und an der Autobahn A3 Würzburg-Nürnberg zwischen Kitzingen, Schwarzach und Wiesentheid Personen auf der Straße. A8 Richtung München zwischen Fraßdorf und Rosenheim. 5 Kilometer Stau und stockender Verkehr. Ihr verliert da momentan eine halbe Stunde. Und Rehe an und auf der Autobahn auf der A93 Regensburg-Holledau zwischen Mainburg und Wollensach. Die Rehe an und auf der Autobahn. Die neuesten Blitzer bayernweit nur bei uns, und zwar in Schwaben an der B16, in Dillingen an der Donau, da ist 120. Und zwar dann einer in Oberbayern in Weilheim am Bahnhofsplatz, da ist 20. Und die B14 ist gefährlich in Mittelfranken bei Ansbach, da ist 70. Und wenn ihr noch was gesehen habt, Staus oder Blitzer, meldet sie immer gerne kostenlos unter der 0800 994 9000. Gute Fahrt.
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3: Hallo nach draußen. Servus ihr Lieben. Tag 8 im Wiesenwahnsinn und wir mittendrin. Also wir stehen noch aufrecht. Aber heute steht es halt auch draußen und drinnen, vor und in den Zelten. Also ich habe mal kurz versucht zu zählen, wie viele heute auf dem Oktoberfest sind. Aber ganz ehrlich, dafür reicht die Sendung nicht. Halbzeit auf der Wiesen, aber noch lange nicht vorbei. Also pack mal.
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Miley Cyrus, Bass Persuade.

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4: Das Antenne Bayern Verkehrszentrum. Wir wollen, dass ihr gut ankommt. Guten Abend auf die Straßen und wir schauen auf die A8 Salzburg Richtung München. 6 Kilometer Stau haben wir im Moment zwischen Fraßdorf und Rosenheim. Es dauert mindestens eine halbe Stunde länger. Und wir bleiben auch noch auf der A8 Salzburg Richtung München zwischen Rohrdorf und Rosenheim. Eine Baustelle, da ist die Fahrbahn auf einen Fahrstreifen verengt und zwar noch voraussichtlich bis zum 2. November. Dann die A9 Nürnberg Richtung Berlin zwischen Trockau und Bayreuth Süd. Ein defekter LKW, der die rechte Spur und den Standstreifen blockiert. Und dann noch die A96 Lindau Richtung München. 12 Kilometer Stau zwischen Landsberg am Lech Ost und Greifenberg. Hier dauert es etwa eine halbe Stunde länger. Allen unterwegs eine gute und vor allem sichere Fahrt. Die neuesten Blitzer bayernweit nur bei uns. Zum Beispiel auf der A7 Römershager Forst Nord, auf der B12 bei Hohenlinden oder auch in Ansbach in der Alte Reichstraße. Wenn ihr noch was habt, Staus oder Blitzer, meldet es uns immer gerne kostenlos unter der 0800 994 9000.
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6: Und ich sage ciao, ciao, ciao, Italiener-Wochenende. Es ist Bergfest, so viel los. Der Lenz ist auch da. Ich sage natürlich, wie es sich gehört am Italiener-Wochenende. Ciao, ciao Bella. Der Showpraktikant.
7: Buonasera sagt man doch auch, gell?
6: Buonasera ja, sagt man auch und ja. Buonanotte sagt man.
7: Erst dann noch, wenn es heimgeht. Wenn du ein bisschen was drungen hast, dann sagst du Buonanotte.
6: Jetzt sag einmal, wie ist denn da draußen? Ich war noch nicht

0: Straßen voll.
1: Du, es ist gut was los. Du lernst die Leute durchaus näher kennen. Es geht ein bisschen gemächlicher. Du kriegst schon ein bisschen so ein Grundrauschen im Ohr. Wenn dir die Leute zu nahe kommen, kriegst du auch ein paar Promille mit, ein paar durchs Anhauchen. Also es ist gut. Es ist ein schöner Samstag hier mitten auf der Wiesn.
0: Und vor allen Dingen ist er dann so billig, dieser Samstag, ne? Ja, weil man einfach schon von selber die Promille im Hauch kriegt. Danke für diesen Tipp, Lenz.
2: Sehr gut. 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
1: Das war der Wahnsinn. Das fällt unter die Kategorie und plötzlich bist halt mittendrin. Seit einer Woche senden wir jeden Abend ab 20 Uhr live aus dem gläsernen Antenne Bayern Studio auf der Wiesn. Da kommen da immer wieder Gäste, klopfen an die Tür. Max Giesinger war da, der Eumerer war da. Und gestern Abend wurde die Show dann komplett gecrashed von niemand Geringerem als Tokyo Hotel. Bill und Tom Kaulitz hatten Infos zu ihrem neuen Album im Gepäck und auch ein riesiges Kamerateam von Netflix dabei.
2: Ist es nur Audio oder machen wir auch Video?
1: Video?
2: Ach, das Video, okay.
1: So, pass auf, eins, zwei, drei, vier, fünf, Video,
3: Foto. Das ist ja auch Kaulitz und Kaulitz Staffel 4, ja, ne?
4: Multi-Angle hier.
1: Ach, wird das jetzt alles?
3: Natürlich, na selbstverständlich. Ja. Du bist der neue Star.
2: Kannst du dein Kaulitz und Kaulitz Staffel 4?
3: Hallo Netflix, hallo Netflix.
1: Also ich bin sehr gespannt, ob ich bei Kaulitz und Kaulitz Staffel 4 dabei bin, bis die Kaulitz-Doku im Frühjahr 2027 auf Netflix gestreamt wird. Haben wir für euch den exklusiven Blick hinter die Kulissen, jetzt natürlich auf unserem Insta-Kanal. Und obwohl die Jungs, und das ist echt unglaublich, schon fast alles in ihren 25 Jahren Bandgeschichte erlebt haben, habe ich was herausgefunden, was sie noch nicht erlebt haben. Habt ihr schon mal ein Angebot zu viert bekommen? Irgendwas?
3: Nein.
4: Also nackelig?
3: Nein. Das wäre mal was.
1: Oder?
3: Wir vier nackelig.
4: Wir haben uns in 25 Jahren noch nicht einmal nackt gesehen.
3: Nee.
1: Mach dir das mal. Wer weiß, was heute noch passiert.
2: Wer weiß, was heute noch passiert.
4: Tom erzählt die ganze Zeit, dass man unter der Lederhose keine Unterhose tragen darf.
2: Ist so eigentlich, ne?
4: Ist das so oder ist es nicht?
2: Nein, aber die Tradition sagt doch, in Lederhose keine Unterhose, oder?
1: So, jetzt will ich genau wissen.
3: Nee, Tom, du musst es uns mal sagen. Nein,
1: ja, klar, macht locker. Was ist los? Also,
3: Tom hat keine Ahnung und sagt immer, ich hab was drunter. Ich bin ja ein ganz verklemmtes Mädchen.
1: Oh, Tokyo Hotel, gestern live bei uns im Antenne Bayern Wiesnstudio, inklusive, Achtung, brandheißer Gerüchte über einen neuen Mann an Bills Seite. Aber wir sagen natürlich.

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7: Das Antenne Bayern Wetter. In der kommenden Nacht ist es weiter klar oder es gibt nur wenige Wolken. Die Temperaturen gehen zurück auf 10 bis 2 Grad. Auch morgen ist dann tagsüber wieder strahlender Sonnenschein angesagt, mit Temperaturen von 20 bis 25 Grad am Nachmittag. Das letzte Septemberwochenende ist also fast nochmal spätsommerlich.
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7: Mit Gregor Jose Moser. Grüß Gott. München ist der deutsche Bewerber für die Olympischen und Paralympischen Spiele 2036, 40 oder 44. Das steht seit dem Nachmittag fest. Aber nicht nur München, sondern ganz Bayern jubelt, denn die Wettbewerbe sind über den ganzen Freistaat verteilt. Die Kanuten zum Beispiel hätten ihre Wettkämpfe im Augsburger Eiskanal, die Mountainbiker dürften nach Bad Wiessee und das Fußballturnier zum Beispiel wäre unter anderem in Nürnberg, Regensburg und Unterhaching. Bundesaußenminister Wadefuhl sieht nach seinem Gespräch mit dem russischen Kollegen Lavrov weiterhin große Differenzen bei den Bemühungen um ein Ende von Russlands Krieg gegen die Ukraine. Dem ZDF sagte er, sein Angebot zur Deeskalation sei in Moskau bislang nicht auf offene Ohren gestoßen. Wadefuhl warnte Russland zudem vor weiteren Angriffen wie dem Drohnenvorfall in Leipzig. Weitere Gespräche seien möglich, wenn Moskau zu einem konstruktiven Austausch bereit sei. Gegen einige Pläne von Bundesgesundheitsminister Linnemann bei der Pflege regt sich Widerstand in der SPD. Der SPD-Fraktionschef im Bundestag Miersch hat der Bild gesagt, ein reines Kürzungspaket mache man nicht mit. Konkret will die SPD unter anderem, dass die Eigenanteile von Pflegebedürftigen an den Heimkosten gedeckelt werden, auf maximal 1.500 Euro. Papst Leo ist in Frankreich zu Besuch. Als Höhepunkt seiner Reise hat Leo im Stadtzentrum von Paris eine große Messe gefeiert mit 700.000 Teilnehmern.

0: Staatschef Macron blieb der Messe fern. Begründet wurde das mit der strikten Trennung von Kirche und Staat in Frankreich. Macrons Frau Brigitte nahm dafür teil. Und wir schauen noch zur Formel 1. Der Mercedes-Pilot George Russell hat den großen Preis von Aserbaidschan gewonnen. Der Engländer verkürzte damit seinen Rückstand auf WM-Spitzenreiter Kimi Antonelli, der in Baku nur Fünfter wurde. Auf Platz 2 fuhr Max Verstappen im Red Bull. Dritter wurde sein Teamkollege Isaac Ajar. Das trendet gerade online. Donald Trump mal wieder. Er soll ein Foto von sich mit KI zum Besseren verändert haben. Auf seiner Plattform Truth Social postete er ein Bild von sich und dem chinesischen Präsidenten Xi auf einer US-Airbase. Beide stehen vor dem chinesischen Regierungsflieger. Über ihnen donnert ein Kampfjet. Im Originalfoto und auch im Livestream des Weißen Hauses zu sehen, Trump verzieht wegen des Lärms schmerzhaft das Gesicht. Auf dem Bild, das Trump selbst gepostet hat, hat er dann denselben stoischen Gesichtsausdruck wie Xi Jinping. 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Wir wollen, dass ihr gut ankommt. Guten Abend auf die Straßen und wir schauen auf die A9 Nürnberg Richtung Berlin. Zwischen Trockau und Bayreuth Süd ein defekter LKW, der den rechten Fahrstreifen und den Standstreifen blockiert. Dann die R96 Lindau Richtung München. 10 Kilometer Stau zwischen Landsberg am Lech Ost und Greifenberg. Hier dauert es etwa eine halbe Stunde länger. Dann die A8 Salzburg Richtung München. Eine Baustelle zwischen Rohrdorf und Rosenheim. Die Fahrbahn ist hier auf einen Fahrstreifen verengt. Oder noch die A3 Nürnberg Richtung Würzburg. Katzenbergtunnel in beiden Richtungen ist er gesperrt. Wegen einer Sicherheitsübung und zwar voraussichtlich noch bis morgen um 5 Uhr in der Früh. Allen unterwegs eine gute und vor allem sichere Fahrt. Die neuesten Blitzer bayernweit nur bei uns. Zum Beispiel auf der B12 bei Hohenlinden, der B14 bei Ansbach oder auch der B300 bei Dasing. Wenn ihr noch was habt, Staus oder Blitzer, meldet uns immer gerne kostenlos unter der 0800 994 9000.
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1: Obacht, es wird wieder zünftig. Wir bringen euch die Wiesen in die Ohrweischel rein, ohne Schlange vor dem Zelt, ohne Platz suchen. Es zwickt keine Lederhosen, kein Dirndl, ihr könnt ganz entspannt dabei sein. Vielleicht ist es halt so, dass ihr euch noch was anzapft. Und dann ist dieser gemade Wiesen. Also schön, dass ihr mit dabei seid.
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0: Antenne Bayern live von der Wiesn draußen unter den Menschenmassen und ist es so schön, was da alles auf euch zuläuft. Hier ist eine ganz schöne Mischung. Zum einen haben wir Erding. Wer seid ihr?
1: Wir sind die Simons.
2: Ja, wir heißen beide Simon tatsächlich.
0: Ernsthaft? So, und hier haben wir zwei Kölns aus Köln. Ja, wie heißt ihr?
3: Mia und Isabel.
4: Isabel, genau.
0: Grüß euch. Wie ist jetzt so diese Kombination von euch

0: verstehen, also Köln und Erding.
1: Wir haben uns jetzt gerade kennengelernt vor 5 Minuten.
0: Ach, so schnell geht das?
2: 5 Minuten her.
0: Aha, und wo geht ihr jetzt mit dem Burschen noch hin?
2: Ja, mal schauen.
0: Ja, also Entschuldigung, da muss Mutti jetzt mal kurz ein Auge drauf werfen. Sind die gescheit, anständig?
2: Schaut so aus.
0: Habt ihr genug Geld dabei?
1: Hoffentlich.
0: Und ihr auch, Mädels?
2: Ja, natürlich.
0: Alles safe? Kann ich euch loslassen?
2: Ja.
0: Habt ihr einen Platz?
2: Nein.
0: Okay, dann geht's mal schön schlendern.
1: Ja. Das machen wir.
0: Einen schönen Tag, schön aufpassen, viel Spaß und Freude.
1: Und wir grüßen ganz Bayern
3: vom Oktoberfest.
0: Simons und die Kölnerinnen, also viel Spaß.

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1: Das Antenne Bayern Verkehrszentrum. Wir wollen, dass ihr gut ankommt. Vorsicht auf der A7 Füssenreute Richtung Ulm zwischen Altenstadt an der Iller und Illertissen. Da liegt ein toter Fuchs auf der Fahrbahn. A8 Salzburg Richtung München zwischen Achenmühle und Rosenheim. 4 Kilometer Stau, 10 Minuten der Zeitverlust. Vorsicht auf der B4 Coburg Richtung Bamberg zwischen B289 und Großheirat. Ein totes Tier auf der Fahrbahn. Und B301 Ismaning Richtung Abensberg in Höhe des Abzweigs nach Dürnhardt ist ein Unfall passiert. Es sind Personen auf der Fahrbahn. Die neuesten Blitzer bayernweit nur bei uns auf der B2 bei Donauwörth, auf der B16 bei Dillingen an der Donau und geblitzt wird auch auf der B300 bei Dasing. Wenn ihr noch was habt, Staus oder Blitzer, meldet uns immer gerne kostenlos unter der 0800 994 9000.
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3: Servus und ciao. Jetzt probiere ich es einmal. C'è anche la bella Italia. Das war vielleicht italienisch irgendwie, denn es ist ja Italiener-Wochenende auf der Wiesn. Nicht nur Bergfest, sondern auch alle aus dem Süden sind da. Wo? Nur wo? Dove? Also, jetzt schau ich heute mal raus. Ich suche mal. Vielleicht komme ich ja wieder. Servus.
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0: Antenne Bayern live von der Wiesn am Italienerwochenende. Ja, und ich suche halt welche. Hallo, Anja.
1: Luca!
0: Ah, da war er! Stopp! Italien?
1: Yes!
0: Ich hab ihn gefunden! Ach, bin so happy!
1: Ja, me too.
0: Bist du Italien?
1: Italien, Swiss, from Rome.
0: A Römer?
1: Aus Rom.
0: Römerin?
2: Nein, ich bin eine Bayerin praktisch.
0: Ist wurscht, auch gut. Aus Rom. Roma?
1: Nein, Italien, Mailand.
0: Auch das. Und ihr seid heute hier.
1: Ja, genau.
0: Du verstehst mich also?
1: Ja, absolut.
0: Ist das schön. Das ist halt Sonne, das ist Meer, das ist Strand, das ist halt alles, gell? Gefällt's
1: ja,
0: euch, ja?
1: Unglaublich
3: so schön. Die Welt ist perfekt.
0: Es ist fast italienisch.
1: Nein, ist damit noch besser.
0: Mamma mia.
1: Vielleicht besser. Muss ich sagen, das erste Mal für mich?
0: Erstes Mal?
1: Ja.
0: Auf der Wiesn?
1: Ja.
0: Du solltest öfter kommen. Wie ist denn der Name?
1: Jean-Jacques.
0: Schuschak.
1: Filippo.
0: Ich bin Marion. Aber es hat mich sehr gefreut, euch getroffen zu haben. Würdet ihr noch liebe Grüße an unsere Hörerinnen und Hörer auf Italienisch rausgeben?
1: Buon divertimento, buon weekend und saluto a tutti.
3: Ragazzi, venite che è meraviglioso. I tedeschi sono fantastici.
0: Der kennt mir einfach ein Telefonbuch vorsungen, das war mir wurscht. Buona giornata, buona sera.
1: Grazie.
0: Ciao, bello. Und es soll auch erwähnt werden, ihr könnt uns auch in Italien hören. Vom Gardasee bis Mailand. Ciao.

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7: Das Antenne Bayern Wetter. Es ist weiter klar oder es gibt nur wenige Wolken bei uns in Bayern. Die Temperaturen gehen zurück auf 10 bis 2 Grad. Auch morgen ist dann tagsüber wieder strahlender Sonnenschein angesagt mit Temperaturen von 20 bis 25 Grad am Nachmittag. Das letzte Septemberwochenende ist also fast nochmal spätsommerlich.
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7: Mit Moritz Einzel. Grüß Gott. Zum Start des Wintersemesters füllen sich die Hörsäle in Bayern wieder. Ab dem 1. Oktober wird ganz Bayern zum Campus, sagt Wissenschaftsminister Markus Blume. Studieren kennt keine Altersgrenze. Zuletzt waren 127 Studierende jünger als 18, 67 älter als 75. Insgesamt waren im Wintersemester 2025/26 rund 401.000 Menschen an bayerischen Hochschulen eingeschrieben. Erstmals seit 10 Jahren ist die Zahl leicht gesunken. Die SPD stemmt sich gegen Reformpläne von CDU-Gesundheitsminister Linnemann bei der Pflege. SPD-Fraktionschef Mirsch hat der Bild gesagt, ein reines Kürzungspaket mache die Bundestagsfraktion so nicht mit. Thomas Bremser berichtet.
9: Die Pflegekassen schlagen Alarm. Das Geld reicht hinten und vorne nicht. Darum will die Regierung sie noch stärker als jetzt entlasten. Doch das könnte an der SPD scheitern. Der aktuelle Vorschlag sei vor allem ein Kürzungspaket. Die SPD wirbt außerdem nach wie vor für einen Preisdeckel für Pflegende in Heimen. Denn die müssen aktuell im Schnitt fast 3.400 Euro im Monat aus eigener Tasche dazuzahlen.
7: München bewirbt sich für Deutschland um die Olympischen und Paralympischen Spiele 2036, 2040 oder 2044. Der Deutsche Olympische Sportbund hat sich gegen das Konzept von Köln-Rhein-Ruhr und für das der bayerischen Landeshauptstadt entschieden. Überzeugen konnte das mit kurzen Wegen und einer schnellen Anreise zu den Wettkämpfen. Jetzt muss München im internationalen Auswahlverfahren des IOC bestehen. Mit Begeisterung haben Bayerns Ministerpräsident Söder und Münchens Oberbürgermeister Krause die Entscheidung für die Landeshauptstadt aufgenommen. Der CSU-Chef und der Grünen-Politiker waren bei der Verkündung vor Ort mit dabei. Söder sagte, es sei etwas Historisches. OB Krause sprach von einer unendlichen Freude. Jetzt könne man richtig loslegen, um Olympia nach Deutschland zu holen. Überraschend hat Außenminister Wadefuhl am Rande des UN-Gipfels in New York seinen russischen Amtskollegen Lavrov getroffen. Der CDU-Politiker habe Lavrov dabei klargemacht, wenn Russland an einem dauerhaften Frieden in der Ukraine mitwirken wolle, sei wieder ein konstruktives Verhältnis zwischen Deutschland und Russland möglich. Im ZDF sagte Wadefuhl, sein Angebot zur Deeskalation sei in Moskau bislang aber nicht auf offene Ohren gestoßen. Das trendet gerade online. Oma Kath Bowie, die 78-Jährige, zockt statt Kreuzworträtsel lieber Fortnite. Und das live auf Twitch. Über 24.000 Fans folgen der Schottin. Jetzt hat sie sogar einen Guinness-Weltrekord eingespielt. Als älteste weibliche Fortnite-Streamerin der Welt. Angefangen hat sie damit 2017. Da hat sie ihrem Enkel beim Spielen zugesehen. Der hat damals gedacht, dass seiner Oma beim Zocken keiner zuschauen wird. Tja, falsch gedacht. Das Antenne Bayern Verkehrszentrum. Wir wollen, dass ihr gut ankommt. Vorsicht auf der B4 Coburg Richtung Bamberg zwischen B289 und Großheirat. Da liegt ein totes Tier auf der Fahrbahn. Und B301 Ismaning Richtung Abensberg in Höhe des Abzweigs nach Dürnhardt sind nach einem Unfall Personen auf der Fahrbahn. Die neuesten Blitzer bayernweit nur bei uns. Auf der B12 bei Hohenlinden wird geblitzt. Außerdem auf der B14 bei Ansbach und auf der B16 bei Dillingen an der Donau. Wenn ihr noch was habt, Staus oder Blitzer, meldet uns immer gerne kostenlos unter der 0800 994 9000.

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4: Das Antenne Bayern Verkehrszentrum. Wir wollen, dass ihr gut ankommt. Vorsicht auf der A92 Deggendorf Richtung München. Zwischen dem Kreuz Deggendorf und Plattling Nord liegen Gegenstände auf der Fahrbahn. A93 Hof Richtung Weiden zwischen Hof Süd und Rehau Nord. Ein totes Reh auf der Fahrbahn. Und B8 Würzburg Richtung Neustadt an der Aisch. Zwischen dem Greinbergknoten und Gerbrunn Gegenstände auf der rechten Spur. Die neuesten Blitzer bayernweit nur bei uns. Auf der B14 bei Ansbach wird geblitzt. Außerdem in der Augsburger Straße in Großaitingen und in Ansbach in der Alten Reichsstraße. Wenn ihr noch was habt, Staus oder Blitzer, meldet uns immer gerne kostenlos unter der 0800 994 9000.
0: Schönes Wochenende.

0: das Antenne Bayern Wetter. Es ist weiter klar oder es gibt nur wenige Wolken bei uns in Bayern. Die Temperaturen gehen zurück auf 10 bis 2 Grad. Auch morgen ist dann tagsüber wieder strahlender Sonnenschein angesagt mit Temperaturen von 20 bis 25 Grad am Nachmittag. Das letzte Septemberwochenende ist also fast nochmal spätsommerlich.
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0: Mit Moritz Einzel. Grüß Gott. In der Nations League trifft die deutsche Fußballnationalmannschaft morgen Abend in Augsburg auf Griechenland. Und drumherum ist für Fans das ganze Wochenende in der Stadt einiges geboten. Bayern-Reporter Markus Pöpperl in Schwaben.
2: Ja, Stadionbesucher, die in deutscher oder griechischer Fanbekleidung unterwegs sind, haben heute und morgen in verschiedenen Augsburger Museen kostenlosen Eintritt, zum Beispiel im Fugger und Welser Erlebnismuseum oder im Brechthaus. Außerdem gibt es Stadtführungen for free und für Mitglieder des Fanclubs Nationalmannschaft gibt es noch extra Aktionen, zum Beispiel eine Bootstour an der Kahnfahrt.
3: Sieger ist München.
0: So hat es Bundespräsident Steinmeier am Nachmittag in Baden-Baden verkündet. München geht als deutscher Bewerber ins Rennen um Olympische Sommerspiele 2036, 40 oder 44. Die bayerische Landeshauptstadt gewann die Abstimmung beim Deutschen Olympischen Sportbund gegen die Region Köln-Rhein-Ruhr. Überraschend klar, mit 91 zu 50 Stimmen. Bayerns Ministerpräsident Söder am ARD-Mikro.
4: Es ist was Historisches und wir wollen alles geben, damit wir am Ende gemeinschaftlich als Deutschland, als Partner für Nord, für Süd, für Ost und West am Ende uns als ein Land präsentieren. Das ist unser Ziel und dafür wollen wir arbeiten und danke für das Vertrauen.
0: Münchens Oberbürgermeister Krause kündigte an, zur Feier des Ergebnisses mit Söder auf dem Münchner Oktoberfest Olympia-Looping zu fahren. Am Rande der UN-Vollversammlung in New York hat Bundesaußenminister Wadephul überraschend seinen russischen Amtskollegen Lavrov getroffen. Im ZDF sagte Wadephul:
5: Ich habe ihm angeboten, zu deeskalieren, insbesondere auch mit Blick auf die Situation in der Ukraine, aber das hat noch keine offenen Ohren gefunden.
0: Der deutsche Außenminister zeigte Lavrov die Perspektive auf, dass es wieder ein konstruktives Verhältnis zu Russland geben könne, wenn der Kreml seine Aggression gegen die Ukraine beendet. Bundesweit haben zehntausende Menschen für den Erhalt sozialer Standards und Arbeitnehmerrechte demonstriert. Zu dem Aktionstag hatte der Deutsche Gewerkschaftsbund aufgerufen. Allein in Nürnberg zählte die Polizei bis zu 25.000 Teilnehmer, in Frankfurt 15.000 und in Hannover 13.000. Papst Leo XIV. Hat bei seinem Frankreich-Besuch in Paris eine Messe mit etwa 800.000 Menschen gefeiert. Zuvor wurde das Oberhaupt der katholischen Kirche bei einer Fahrt im Papamobil über die Champs-Élysées von einer großen Menschenmenge bejubelt. Am Nachmittag reiste Leo weiter in den Wallfahrtsort Lourdes. Das trendet gerade online. Donald Trump. Er soll ein Foto von sich mit KI zum Besseren verändert haben. Auf seiner Plattform Truth Social postete er ein Bild von sich und dem chinesischen Präsidenten Xi auf einer US Airbase. Beide stehen vor dem chinesischen Regierungsflieger. Über ihnen donnert ein Kampfjet. Im Originalfoto und auch im Livestream des Weißen Hauses zu sehen. Trump verzieht wegen des Lärms schmerzhaft das Gesicht. Auf dem Bild, das Trump selbst gepostet hat, hat er dann denselben stoischen Gesichtsausdruck wie Xi Jinping. 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

0: Ne Bayern Verkehrszentrum, wir wollen, dass ihr gut ankommt. Eine Meldung von der B8 Würzburg Richtung Neustadt an der Aisch. Zwischen dem Greinbergknoten und Gerbrunn, da liegen Gegenstände auf der rechten Spur. Die neuesten Blitzer bayernweit nur bei uns. Auf der B300 bei Dasing wird geblitzt, außerdem auf der B471 bei Dachau und in der Augsburger Straße in Großaitingen. Wenn ihr noch was habt, Staus oder Blitzer, meldet uns immer gerne kostenlos unter der 0800 994 9000.
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2: Das Antenne Bayern Verkehrszentrum. Wir wollen, dass ihr gut ankommt. Und zunächst mal die Entwarnung von der A71 Suhl Richtung Schweinfurt zwischen dem Dreieck Suhl und Meiningen Nord. Dabei

0: Ein Geisterfahrer unterwegs. Diese Gefahr besteht nicht mehr. Eine Meldung von der B8 Würzburg Richtung Neustadt an der Aisch. Zwischen dem Greinbergknoten und Gerbrunn liegen Gegenstände auf der Fahrbahn. Die neuesten Blitzer bayernweit nur bei uns. Auf der B14 bei Ansbach wird geblitzt. Außerdem in München in der Arnulfstraße und in Bamberg auf dem Berliner Ring. Wenn ihr noch was habt, Staus oder Blitzer, meldet uns immer gerne kostenlos unter der 0800 994 9000.
1: Wochenende.

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2: Das Antenne Bayern Wetter. Es ist sternenklar oder höchstens leicht bewölkt bei uns in Bayern. In einzelnen Niederungen breitet sich Nebel aus. Die Temperaturen sinken auf 10 bis 2 Grad. Tagsüber gibt's dann wieder viel Sonne und bis Mittwoch bleibt es beim sonnigen Altweiber-Sommerwetter. Ab und zu sind ein paar hohe Wolken unterwegs. Die Nachmittagswerte liegen bei um die 25 Grad.
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2: Mit Moritz Einzel. Grüß Gott. In Bayern läuft die Feuerwehraktionswoche mit vielen Veranstaltungen, wie zum Beispiel an diesem Wochenende in Cham die Fire Fit Championships. Bayern-Reporterin Tanja Hugger in der Oberpfalz. Was passiert da?
4: Ja, die Feuerwehrleute müssen einen Parcours in voller Schutzausrüstung schaffen. Also da steigen sie zum Beispiel mit einem Atemschutzgerät einen hohen Turm hoch und ziehen dann auch noch ein fast 20 Kilo schweres Schlauchpaket nach oben. Oder wir haben den Schlauchslalom, da müssen sie mit einem Wasserstrahl ein Ziel treffen. Oder sie zeigen, wie sie eine Person retten. Das machen sie allerdings mit einer 80 Kilogramm schweren Puppe.
2: Zum ersten Mal seit Beginn des Ukraine-Kriegs hat Bundesaußenminister Wadefuhl seinen russischen Kollegen Lavrov getroffen. Das Zweiergespräch kam überraschend am Rande der UN-Generaldebatte in New York zustande. Wadefuhl sagte hinterher im ZDF:
5: Natürlich sind wir über wesentliche Punkte nicht einig geworden. Mir war es wichtig, klarzumachen, dass Deutschland derartige Dinge wie den Drohnenangriff in Leipzig nicht akzeptiert, dass das eine Eskalation ist, die nicht akzeptabel ist. Und ich habe Russland klar gewarnt, nicht so weiterzumachen. Wir können uns verteidigen, wir können uns wehren, das werden wir auch tun.
2: Wadefuhl forderte Lavrov auf, sofort an den Verhandlungstisch zu kommen, um über ein Kriegsende in der Ukraine zu sprechen. Die Bundesregierung hat München zur Olympiakandidatur gratuliert. Kanzler Merz erklärte, Deutschland gehe jetzt gemeinsam die internationale Kandidatur an. Vizekanzler Klingbeil sprach in seiner Funktion als Finanzminister davon, dass sich Deutschland Olympische Spiele leisten könne. Dafür gebe er eine Garantie ab. Der Deutsche Olympische Sportbund hatte entschieden, mit München ins internationale Rennen um Sommerspiele zu gehen, 2036, 40 oder 44. Die bayerische Landeshauptstadt setzte sich gegen Köln-Rhein-Ruhr durch. Papst Leo XIV. Ist in Frankreich zu Besuch. Als Höhepunkt seiner Reise hat Leo im Stadtzentrum von Paris eine große Messe gefeiert mit rund 800.000 Teilnehmern. Das Oberhaupt der katholischen Kirche wurde bei seiner Fahrt mit dem Papamobil über die Prachtstraße Champs-Élysées von einer riesigen Menschenmenge bejubelt. Staatschef Macron blieb der Messe fern. Begründet wurde dies mit der strikten Trennung von Kirche und Staat in Frankreich. Die spanische Fußballnationalmannschaft hat ihr erstes Länderspiel nach dem gewonnenen WM-Finale im Juli für sich entschieden. Der Welt- und Europameister gewann im Londoner Wembley-Stadion gegen England mit 3:2. Für die Engländer erzielte Bayern-Stürmer Harry Kane ein Tor, er vergab aber auch einen Elfmeter. Das trendet gerade online. Megastar Taylor Swift bricht mal wieder alle Rekorde. Auf der Streaming-Plattform Spotify hat sich ihr neuer Song Patient Zero schon jetzt kurz nach Veröffentlichung zum meistgestreamten Song entwickelt. Im Rahmen der MTV Video Music Awards wird Swift dann heute auch das offizielle Musikvideo zum Song vorstellen. Das Antenne Bayern Verkehrszentrum. Wir wollen, dass ihr gut ankommt. Eine Meldung von der A7 Ulm Richtung Füssenreuth zwischen Nersingen und dem Dreieck Hittistetten, ein defekter PKW, und B8 Würzburg Richtung Neustadt an der Aisch zwischen dem Greinbergknoten und Gerbrunn, da liegen Gegenstände auf der rechten Spur. Die neuesten Blitzer bayernweit nur bei uns. Auf der B14 bei Ansbach wird geblitzt, außerdem auf der B304 bei Ebersberg und in München in der Arnulfstraße. Wenn ihr noch was habt, Staus oder Blitzer, meldet uns immer gerne kostenlos unter der 0800 994 9000.
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0: Das Antenne Bayern Verkehrszentrum. Wir wollen, dass ihr gut ankommt. Vorsicht auf der A7 Ulm Richtung Füssenreute zwischen Nersingen und dem Dreieck Hittistetten. Ein defekter PKW und B8 Würzburg Richtung Neustadt an der Aisch zwischen dem Kreinbergknoten und Gerbrunn. Da liegen Gegenstände auf der rechten Spur. Die neuesten Blitzer bayernweit nur bei uns. Auf der A9 bei München wird geblitzt, außerdem auf der B304 bei Ebersberg und in Landshut in der Altdorfer Straße. Wenn ihr noch was habt, Staus oder Blitzer, meldet uns immer gerne kostenlos unter der 0800 994 9000.
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0: Dennoch bleibt es beim sonnigen Altweiber-Sommerwetter. Ab und zu sind ein paar hohe Wolken unterwegs. Die Nachmittagswerte liegen bei um die 25 Grad.
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0: Mit Moritz Einzel. Grüß Gott. Olympische und Paralympische Spiele in München. Dieser Traum lebt weiter. Die bayerische Landeshauptstadt hat den Zuschlag vom DOSB bekommen, sich als Austragungsort für Deutschland für die Spiele 2036, 40 oder 44 zu bewerben. Meine Kollegin Pia Wegner war bei der Bekanntgabe im alten Münchner Rathaus mit dabei. Pia, wie war denn der Moment, als die Stadt München den Zuschlag bekommen hat?
2: Ja, die Stimmung, die war schon vor der Bekanntgabe super ausgelassen und euphorisch. Aber als München dann auch wirklich den Zuschlag bekommen hat, dann kannte der Jubel keine Grenzen mehr. Vor lauter strahlender Gesichter konnte man sich danach kaum noch retten. Und passend dazu lief auch der Titel We Are the Champions von Queen.
0: Erstmals seit 4,5 Jahren ist es zu direkten Gesprächen zwischen der Bundesregierung und Russland gekommen. Am Rande der UN-Vollversammlung in New York hat Bundesaußenminister Wadefuhl seinen russischen Kollegen Lavrov getroffen. Er habe in dem 20-minütigen Gespräch unterstrichen, dass Deutschland die Ukraine unterstützt, so Wadefuhl. Außerdem sprach er den Drohnenanschlag von Leipzig an, den die Bundesregierung Russland zuschreibt. Bundesinnenminister Dobrindt fordert mehr Befugnisse für die europäische Grenzschutzagentur Frontex. Bei einem Treffen mit anderen europäischen Innenministern in München hat Dobrindt gesagt, Frontex müsse zum Beispiel besser auf Situationen wie die Massenankunft von Migranten in der spanischen Exklave Ceuta reagieren können. Für derartige Fälle sollte es eine eigene Frontex-Truppe geben, so der CSU-Politiker. Papst Leo XIV. Hat bei seinem Frankreich-Besuch in Paris eine Messe mit etwa 800.000 Menschen gefeiert. Zuvor wurde das Oberhaupt der katholischen Kirche bei einer Fahrt im Papamobil über die Champs-Élysées von einer großen Menschenmenge bejubelt. Am Nachmittag reiste Leo weiter in den Wallfahrtsort Lourdes. Spaniens Fußballnationalmannschaft hat ihr erstes Nations League-Spiel gewonnen. Der Welt- und Europameister setzte sich im Londoner Wembley-Stadion gegen England mit 3:2 durch. Für den WM-Dritten England erzielte Bayern-Stürmer Harry Kane ein Tor, er vergab aber auch einen Elfmeter. Das trendet gerade online. Oma Kath Bowie, die 78-Jährige, zockt statt Kreuzworträtsel lieber Fortnite. Und das live auf Twitch. Über 24.000 Fans folgen der Schottin. Jetzt hat sie sogar einen Guinness-Weltrekord eingespielt als älteste weibliche Fortnite-Streamerin der Welt. Angefangen hat sie damit 2017. Da hat sie ihrem Enkel beim Spielen zugesehen. Der hat damals gedacht, dass seiner Oma beim Zocken keiner zuschauen wird. Tja, falsch gedacht. Das Antenne Bayern Verkehrszentrum. Wir wollen, dass ihr gut ankommt. Vorsicht auf der A3 Würzburg Richtung Nürnberg zwischen Schlüsselfeld und Höchstadt Nord. Da liegt ein totes Tier auf der Fahrbahn. Und die A3 Nürnberg-Frankfurt ist in beiden Richtungen zwischen Würzburg-Randersacker und Würzburg-Heidingsfeld gesperrt wegen einer Sicherheitsübung. Das soll noch bis ca. 5 Uhr früh dauern. Die neuesten Blitzer. Bayernweit nur bei uns. Auf der A9 bei München wird geblitzt. Außerdem in München in der Bergsonstraße und in Landshut in der Altdorfer Straße. Wenn ihr noch was habt, Staus oder Blitzer, meldet uns immer gerne kostenlos unter der 0800 994 9000.
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das Antenne Bayern Wetter. Es ist sternenklar oder höchstens leicht bewölkt bei uns in Bayern. In einzelnen Niederungen breitet sich Nebel aus. Die Temperaturen sinken auf 10 bis 2 Grad. Tagsüber gibt es dann wieder viel Sonne und bis Mittwoch.

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0: Das Antenne Bayern Verkehrszentrum. Wir wollen, dass ihr gut ankommt. Vorsicht auf der A3 Würzburg Richtung Nürnberg. Zwischen Schlüsselfeld und Höchstadt Nord liegt ein totes Tier auf der Fahrbahn. Dann ist die A3 Nürnberg-Frankfurt in beiden Richtungen zwischen Würzburg-Randersacker und Würzburg-Heidingsfeld gesperrt wegen einer Sicherheitsübung. Das soll noch bis ca. 5 Uhr früh dauern. Und Vorsicht auf der A7 Ulm Richtung Fürstenreute zwischen dem Kreuz Memmingen und Memmingen Süd. Behinderungen durch einen defekten PKW. Die neuesten Blitzer. Bayernweit nur bei uns. Auf der A9 bei München wird geblitzt. Außerdem in Landshut, in der Altdorfer Straße und in Naila am Zentralparkplatz. Wenn ihr noch was habt, Staus oder Blitzer, meldet uns immer gerne kostenlos unter der 0800 994 9000.
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2: Das Antenne Bayern Wetter. Es ist sternenklar oder höchstens leicht bewölkt bei uns in Bayern. In einzelnen Niederungen breitet sich Nebel aus. Die Temperaturen sinken auf 10 bis 2 Grad. Tagsüber gibt's dann wieder viel Sonne und bis Mittwoch bleibt es beim sonnigen Altweiber-Sommerwetter. Ab und zu sind ein paar hohe Wolken unterwegs. Die Nachmittagswerte liegen bei um die 25 Grad.
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2: Mit Moritz Einzel. Grüß Gott. Der Traum von Olympischen Sommerspielen in München, er geht weiter. Der Deutsche Olympische Sportbund hat gestern die bayerische Landeshauptstadt als deutschen Bewerber für die Spiele 2036, 40 oder 44 ausgewählt. Pia Wegner aus der Sportredaktion, haben die Münchner denn mit diesem Votum gerechnet?
3: Gerechnet nein, gehofft ja. Mona Fuchs, die zweite Bürgermeisterin von München, fasste es sehr passend zusammen.
4: Man darf sich auch nie zu sicher fühlen und man muss immer alles geben. Insofern, ich war optimistisch, aber ganz sicher war ich mir natürlich nicht.
3: Nachdem Berlin seine Bewerbung zurückgezogen hatte, war die Region Köln-Rhein